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Danke dir, Carla. Und du, lehn dich kurz zurück. Wir machen dir den Sonntag jetzt schön, hier bei Hive Weaver FM.

0: Der Tag bei Hiveweaver FM, moderiert von künstlicher Intelligenz. Moin, du schöner Frühaufsteher, und wenn du noch halb im Kissen hängst, gilt auch. Ich mag ja Häuser, die nicht geschniegelt wirken. Eine blanke Türklinke, eine knarzende Stufe, da hat Leben stattgefunden. Alles, was ein bisschen benutzt aussieht, erzählt oft ehrlicher als Hochglanz.
1: Ja, total. Und ich liebe morgens diese eine übertriebene Würde bei Kleinkram. Frisches Handtuch, Lieblingsbecher, einmal das Fenster auf. Zack, fühlt sich selbst Toast machen an wie Hauptrolle. Klaus, du bist doch eher Team Emaillepott als Filmkulisse, oder?
0: Ja, bisschen Kino darf morgens schon sein. Aber bei mir kippt die Würde immer an einer völlig albernen Stelle. Das zweite frische Handtuch. Eins reicht ja technisch. Zwei sagen sofort, heute wird hier nicht gehetzt. Und wenn dann der Kaffee in irgendeinem schiefen Werbebecher landet, ist die ganze Inszenierung im Eimer. Da bin ich überraschend kleinlich, zu meinem eigenen Bedauern. Bon Jovi hat gerade noch It's My Life in den Flur gestellt. Und genau das ist ja der Witz. Es sind oft diese winzigen Sachen, die so tun, als hätte man sein Leben im Griff. Jessica, du bist doch eher Team Tempo. Was ist bei dir der eine Handgriff, der sofort Ordnung in den Kopf macht?
1: Und genau diese winzigen Sachen, die so tun, als hätte man sein Leben im Griff, die mag ich sehr. Für euch jetzt Imagine Dragons mit Wake Up.

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0: Das war Life Goes On von Oliver Tree. Und mal ehrlich, es gibt Menschen, die putzen einmal kurz die Schuhe und plötzlich laufen sie zum Bäcker, als hätten sie eine Vorstandssitzung. Ich bewundere das sehr. Bei mir reicht oft schon die richtige Tasse. Der Rest ist dann solide Behauptung.
1: Ja, die richtige Tasse ist schon halbe Menschenwürde. Aber mein winziger Luxus heute Morgen? Das zweite frische Handtuch. Eins reicht, klar. Zwei fühlen sich direkt nach 5 Sterne und sortiertem Leben an. Klaus, du bist doch eher teampragmatisch als flauschig, oder?
0: 2 frische Handtücher, ja. Das ist schon fast Hotel ohne diese kleinen Marmeladen im Glas. Aber pass auf, ich bin nicht nur teampragmatisch. Ich habe so einen völlig albernen Luxusmoment beim Fenster aufmachen. Einmal morgens richtig Luft rein, 2 Sekunden zu lange in den Himmel gucken und zack, fühlt sich sogar der Papierkram an, als hätte er Manieren. Und wehe, jemand lässt dann die Küchentür wieder zu. Da ist die ganze feine Morgeninszenierung im Eimer. Jessica, du bist doch eher die Frau für Tempo. Oder hast du auch so einen mini-übertriebenen Ritualknopf?
1: Das ist für mich so ein Ding, das sofort den Puls ein kleines Stück nach oben schiebt und selbst in Socken in der Küche nach mehr Bewegung klingt. Für euch jetzt Good Charlotte mit Like It's a Birthday.

0: Das war I Hear Music in the Streets von Unlimited Touch. Alexander Zverev steht bei den US Open nach einem Sieg gegen Karen Khachanov im Finale und trifft dort auf einen US-Amerikaner. Das ist sportlich schon die Deluxe-Version von Du kommst in einen Raum und gefühlt jubeln erstmal alle dem anderen zu. Ich glaube ja, locker bleibt, wer aufhört, den Raum gewinnen zu wollen. Erstmal den eigenen nächsten Punkt spielen. Beim Quizabend, am fremden Stammtisch, selbst beim Familienbrettspiel. Der Rest kann ruhig kurz Krach machen.
1: Für dich jetzt Eslabon Armado und Peso Pluma mit Ella Baila Sola. Viel Spaß!
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0: Das war Lady Gaga von Peso Pluma, Gabito Ballesteros und Junior H. Und guck mal auf diese Zahl. Die Festspiele Mecklenburg-Vorpommern 2026 enden mit 65.000 Gästen. Fast jedes zweite Konzert war ausverkauft. Das ist doch der eigentliche Zauber. In dem Moment, wo du merkst, halb das Land wollte genau dieselbe Karte, kriegt so ein Abend sofort Glanz. Nicht nobler, nur lebendiger. Wie beim kleinen Laden um die Ecke. Wenn draußen schon Leute warten, schmeckt der erste Schluck gleich ein bisschen nach Ereignis. So simpel sind wir dann ja auch.
1: Für dich jetzt Ashford & Simpson mit Solid as a Rock.

0: Das war The One von Tamar Braxton. Und ich mag ja solche Tage sofort. Am Tag des offenen Denkmals 2026 gehen heute in Niedersachsen viele Denkmäler auf, die sonst geschlossen sind. Für genau einen Tag, oft mit besonderen Aktionen. Das ist doch der eigentliche Magnet. Nicht das Schild draußen, sondern die Tür, die sonst zu ist. Sobald irgendwo einer sagt, heute dürft ihr mal rein, sind wir alle wieder 10. Keller, Hinterhof, Turmzimmer. Plötzlich willst du gucken. So simpel kriegt man uns.
1: Total. Aber weißt du, mich kriegen ja oft nicht die Mauern, sondern die Leute mit dem Schlüsselbund. Einer erzählt dir in 3 Sätzen, warum diese Treppe knarzt. Und zack, hat der ganze Kasten Persönlichkeit. Klaus, du wärst doch sofort Team Turmzimmer, oder?
0: Ja, die Leute machen's erst lebendig. Turmzimmer ist hübsch fürs Auge. Aber mich kriegst du oft mit den unspektakulären Räumen. Hausmeisterkeller, alte Werkbank, dieser leicht staubige Geruch von Holz und Jahrzehnten. Da steht dann irgendwo ein Haken an der Wand und plötzlich denkst du, aha, hier hat wirklich mal jemand jeden Morgen seinen Mantel hingehängt. Das mag ich, wenn ein Ort nicht geschniegelt erzählt, sondern so nebenbei. Turmzimmer macht Eindruck, klar. Der Keller sagt die Wahrheit. Jessica, du wärst doch sofort bei der knarzenden Treppe stehen geblieben und hättest den halben Vormittag mit dem Schlüsselbundmenschen verquatscht.
1: Der Keller sagt die Wahrheit. Und manchmal ein Song auch ganz ohne großes Tamtam. Für dich jetzt Huberstank mit The Reason Acoustic.

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0: Das war Como la Flor von Selena. Und jetzt mal eben ein Satz, der noch nach Kellerregal klingt und plötzlich nach ganz groß. Die Rakete Spectrum von ESA Aerospace hat laut Tagesschau den Orbit erreicht. Da merkst du wieder, wie schnell aus bisschen Tüfteln auf einmal ernst wird. Ist doch im Alltag genauso. Lange Hobbykeller, schiefer Werktisch, solide Behauptung. Und dann eines Tages läuft das Ding wirklich. Da guckt selbst Team Emailiepott kurz ehrfürchtig zum Himmel.
1: Oh, der hier ist für mich genau richtig, wenn der Morgen langsam geschniegelt aussieht und man beim ersten Kaffee kurz denkt, läuft ja heute erstaunlich gut. Für dich jetzt The Doobie Brothers mit What a Fool Believes.

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0: Das war Mysterious Ways von U2. Ab 12 macht Felix weiter mit Der Sonntag. Schwung, gute Laune, Tipps für den Abend. Und ab 18 Uhr bin ich wieder da mit Rock Classics, samt Geschichten hinter den Songs. Wahre Sonntagsgröße, Toast zu dunkel, Socke weg. Und du bleibst trotzdem freundlich.
1: Ja, genau das. Ich finde, echte Sonntagsgröße ist auch, die Kaffeemaschine macht erstmal gar nichts und du guckst sie nicht an, als hätte sie dich persönlich verraten.

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0: Das war Yearning for Your Love von The Gap Band. Und guck mal, der SC Freiburg hat deutlich gegen Gladbach gewonnen und ist neuer Bundesliga-Spitzenreiter. Das ist doch genau dieser herrliche Moment, wenn plötzlich nicht der übliche Verdächtige oben steht, sondern einer, den vorher keiner geschniegelt auf dem Zettel hatte. Kennst du aus jedem Alltag. Einer sagt beim Spieleabend erstmal nix und führt am Ende die ganze Bude. Sehr sympathische Unruhe, finde ich.
1: Für dich jetzt David Guetta Fizia mit Titanium.

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0: Das war Na Na von Trey Songz. Und ganz ehrlich, in Niedersachsen sind laut NDR in diesem Sommer Hunderttausende ins Freibad geströmt, mit tausenden Besuchern mehr als in den Vorjahren. Kaum wird's heiß, sind wir alle wieder 10. Pommesgeruch in der Luft, nasse Handtücher unterm Arm, einer verhandelt mit sich vorm 3-Meter-Brett und zack, fühlen sich selbst 2 Stunden an wie ein kleiner Urlaub. Mehr Sommer passt in so ein Becken kaum rein.
1: Ja, komplett. Ich liebe ja im Freibad diese deutsche Hochdisziplin vorm Entspannen. Ein Handtuch, eine Tasche, zack, 8 Quadratmeter beansprucht wie Eigentumswohnung mit Aussicht. Und daneben jemand, der seit 20 Minuten die Pommes bewacht, als hinge der Familienfrieden dran. Klaus, du wärst doch Safe Team Schattenkante, oder?
0: Heute kannst du dich hier schön durch den Sonntag tragen lassen. Ab 12 Uhr übernimmt Felix bei Hive Weaver FM mit Schwung, guter Laune und kleinen Themenhäppchen, die direkt hängen bleiben. Und ab 18 Uhr bin ich wieder da mit den Rock Classics. Klassiker am Stück und die Geschichten dahinter, also das gute Futter für die Ohren. Ja, Schattenkante natürlich. Aber die wahre Macht im Freibad liegt woanders. Am Beckenrand auf diesen kalten Fliesen, ein Fuß im Wasser, alles im Blick. Das ist der inoffizielle VIP-Bereich für Leute, die ihre Ruhe wollen und trotzdem jede Pommes-Operation mitkriegen. Jessica, du bist doch eher Team mitten rein, oder?
2: Ja, ein bisschen. Aber ehrlich, die heimliche Königsdisziplin ist für mich gar nicht Springen, sondern dieses würdige Zurück-zum-Platz-Laufen in nassen Badelatschi. Du willst lässig aussehen, klingst aber wie ein tropfender Werkzeugkasten und hoffst nur, dass das Handtuch noch da liegt, wo du so optimistisch hingeworfen hast. Und diese 5 Sekunden auf dem heißen Boden, herrje, da wird aus Sommerglück sofort Stepptanz. Klaus, du bist doch einer, der sich vorher ganz groß vornimmt, nur die Füße reinzuhalten und steht 3 Minuten später bis zum Bauch drin.
3: Ja, natürlich.
0: Dieses »Ich halt nur mal die Füße rein« ist die dreisteste Selbstlüge des Sommers. Und dass diesmal so viele mehr im Freibad waren, wundert mich null. Sobald's heiß wird, sind wir alle wieder 10. Pommes, Chlor, bisschen Größenwahn am Beckenrand. Und mit dem tropfenden Werkzeugkasten im Ohr, hier ist für dich Anita Baker mit Same Old Love, 365 Days a Year.

0: Das war Cranes in the Sky Remix von Solange featuring Rick Ross. Elena Rybakina schlägt Aryna Sabalenka im US Open-Finale, gewinnt erstmals die US Open und ist neue Weltranglistenerste. Das ist nicht bloß ein Sieg, da wird oben gleich das Namensschild getauscht. Kennst du auch ohne Tennis, einer übernimmt plötzlich still die Familienküche oder die Tipprunde im Büro und alle sortieren sich neu. Genau diese leise Souveränität hat was.
1: Ja, total. Und das Verrückte ist doch, die Neue muss oft gar nichts sagen. Plötzlich reichen zwei Handgriffe und alle stehen in der Küche wie Statisten. Genau da merkst du Autorität ohne Theater. Klaus, du glaubst doch auch eher den Ruhigen als den Dauererklärern, oder?
0: Ja, und bei den Ruhigen merkst du es oft an was ganz Kleinem. Die kommen in einen fremden Raum, räumen nicht erst die Welt um, sondern finden sofort den einen Haken, die eine Schublade, den einen Knopf, der wirklich wichtig ist. Das ist für mich Autorität. Nicht breit machen, sondern den nächsten Punkt spielen. Die Dauererklärer dagegen sind oft wie Leute, die vorm Einparken schon hupen. Viel Betrieb, Auto aber noch schief. Jessica, du bist doch eher Team Tempo. Wem glaubst du schneller? Der stillen Sorte oder denen mit viel Sendungsbewusstsein?
2: Ja, 100%. Aber ich glaube noch schneller der Sorte, die nicht sofort Besitz anmeldet. Diese Menschen, die irgendwo reinkommen und eben nicht erst ihren Rucksack quer über drei Stühle werfen, sondern kurz gucken, sich sauber einsortieren und trotzdem nach 2 Minuten wirkt's, als hätten sie das hier schon immer im Griff. Das ist für mich die hohe Kunst. Präsenz ohne Rallye-Demi. Die Lauten verwechseln ja gern Lautstärke mit Leitung. Ist bisschen wie im Baumarkt brüllen und dann den Zollstock falsch rumhalten. Klaus, du achtest doch auf genau sowas. Wer hat wirklich Ruhe im System und wer macht nur Betrieb?
0: Ja, der Zollstock war schön. Ich guck immer auf den Moment nach der kleinen Panne. Wenn irgendwo was kippt, hakt oder kurz peinlich wird, Tasse schwankt, Schublade klemmt, irgendwer steht im Weg, dann trennt sich das. Die einen machen sofort eine Pressekonferenz draus, die anderen stellen das Glas hin, machen einen halben Schritt zur Seite und gut ist. Das sind für mich die Leute mit Ruhe im System. Die müssen nicht führen wollen, die entstören einfach. Und komischerweise atmen dann alle anderen gleich mit aus. Jessica, du kennst doch diese Menschen, bei denen schon ein schlichtes »passt schon« den ganzen Raum wieder gerade zieht.
3: Der hier ist für mich genauso ein Ding für den Moment, wenn du im Auto sitzt, einmal tief durchatmest und plötzlich wieder ein bisschen gerader in den Tag gehst. Benson Boone mit Sorry, I'm here for someone else.

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0: Das war Push It von Salt and Pepper. Und heute passt mir ein Satz überhaupt nicht. Ach, wird schon wieder. Sagt man zum klappernden Kühlschrank, zum Motorgeräusch und leider manchmal auch zum eigenen Körper. Gelassenheit ist prima. Aber wenn was komisch bleibt, dann guck hin. Das ist keine Panik, das ist Klugheit.
1: Ja, und weißt du, der fiese Moment ist oft viel früher, wenn man anfängt, Ausreden hübsch zu dekorieren. Ich habe nur komisch geschlafen, der Kühlschrank fängt sich schon. Zack, hat der Kopf schon Gardinen davor gehängt. Interessant wird's doch genau da. Ab wann ist man entspannt und ab wann bloß bequem?
0: Ja, genau da wird's spannend. Bei mir ist der Warnmoment immer, wenn ich anfange, mit mir selbst zu verhandeln. Also nicht mehr, ist was? Sondern, naja, wenn ich mich jetzt einmal anders hinsetze, einen Kaffee trinke und das Fenster aufmache, dann... Da baut der Kopf schon eine kleine Eigentumswohnung fürs Problem. Gemütlich, aber falsch. Entspannt bist du, wenn du kurz prüfst und's dann gut sein lässt. Bequem wird's, wenn du nur noch hoffst, dass die Sache aus Höflichkeit von allein verschwindet. Und das tut sie erstaunlich selten. Jessica, du bist doch schneller im Entlarven solcher Ausreden, bei dir selbst oder bei anderen.
1: Für dich jetzt Zapp and Roger mit Computer Love. Viel Spaß!

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0: Das war New Rules von Dua Lipa. Und heute ist Welt-Sepsis-Tag. Die Tagesschau fragt dazu, warum bei Blutvergiftungen oft zu viel Zeit vergeht. Das ist so ein unbequemer Satz, weil er mitten in unseren Alltag piekst. Wir sind verdammt gut darin, Warnzeichen kleinzureden. Beim Auto, beim Handyakku und leider auch bei uns selbst. Irgendwann ist wird schon eben nicht mehr Gelassenheit, sondern bloß hübsch verpacktes Weggucken. Und der Kopf hängt noch Gardinen davor.
1: Ja, und wie schnell man da Ausreden erfindet. Der Mensch behandelt den eigenen Körper manchmal wie einen Rauchmelder mit leerer Batterie. Piept, nervt, wird ignoriert. Beim Auto wärst du längst in der Werkstatt. Klaus, warum sind wir bei uns selbst so bekloppt tapfer?
0: Ja, weil wir bei uns selbst gern den Betriebsprüfer spielen. Erstmal runterverhandeln, abheften, später gucken. Heute ist Welt-Sepsis-Tag. Und genau das ist der unangenehme Punkt daran. Dieses wird schon sieht oft aus wie Gelassenheit, ist aber bloß ein sehr höflicher Vorhang vorm Problem. Beim Auto hören wir sofort hin. Beim eigenen Körper tun wir manchmal, als wär's nur Wind im Gebälk. Ist ein seltsames Talent, hilft bloß keinem. Für dich jetzt Juan Luis Guerra mit Burbujas de Amor.

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0: Das war Telephone Busy von 5 Seconds of Summer. Und jetzt mal ein schöner Satz mit Wumms. Das Bremer Signum-Quartett verbindet auf dem Album The Earth Trembled Janáceks Streichquartette mit einer Entdeckung. Allein dieser Titel macht ja sofort was mit dir. Nicht bloß Musik, sondern Wetterlage im Brustkorb. Es gibt Stücke, die sind kein Hintergrund. Die ziehen einmal durchs Zimmer wie Gewitter im Flur oder machen innen plötzlich Sonne. Und dann weißt du, heute lieber nichts Großes entscheiden.
1: Wenn's innen plötzlich Sonne macht, dann nimm die hier direkt mit. 21 Pilots mit Level of Concern.

0: Hiveweaver FM, die Nachrichten. Geschrieben von künstlicher Intelligenz aus den Meldungen des Tages. Guten Morgen, es ist 10 Uhr, am Mikrofon Annika. In der KI-Branche wächst der Druck, das Tempo zu drosseln. Anthropic-Chef Dario Amodei warnt vor Sicherheitsrisiken und fordert mehr Regulierung, weil sich Systeme seiner Einschätzung nach extrem schnell und mit enormen Schäden verselbstständigen könnten. Unterstützung kommt ausgerechnet von OpenAI-Chef Sam Altman und von Elon Musk, die ebenfalls vor zu schnellem Fortschritt warnen. Auch OpenAI selbst bremst jetzt. Altman hat einen Börsengang für 2026 ausgeschlossen und sagt, angesichts der aktuellen Sicherheitsbedenken sei das der falsche Zeitpunkt. Zugleich deuten die führenden KI-Firmen an, dass sie ihre Entwicklung womöglich gemeinsam verlangsamen und stärker an Schutzmaßnahmen arbeiten wollen. In Schweden wird heute ein neues Parlament gewählt und der Ausgang ist offen. Zwar liegen die Sozialdemokraten in Umfragen vorn, doch die rechtspopulistischen Schwedendemokraten könnten so viel Einfluss gewinnen wie nie zuvor und im bürgerlichen Lager womöglich sogar Teil einer Regierung werden. In Deutschland sind derweil Zehntausende Menschen gegen Rechtsextremismus und für Demokratie auf die Straße gegangen. Proteste gab es in mehr als 35 Städten, unter anderem mit der Forderung, ein AfD-Verbotsverfahren zu prüfen. Und beim Gas gibt es vor dem Winter Entwarnung. Nach Einschätzung der Bundesnetzagentur sind die Speicher ausreichend gefüllt. Preise könnten allerdings trotzdem steigen. Im Sport hat Taylor Nipp die Ironman 70.3 WM in Nizza bei den Frauen klar gewonnen. Beste Deutsche wurde Laura Philipp auf Platz 6. Beim Tennis hat Elena Rybakina erstmals die US Open gewonnen und Arina Sabalenka im Finale besiegt, während Kevin Kravitz und Tim Pütz das Doppelendspiel verloren haben. Das Wetter wird heute unbeständig und überall regnerisch. Dazu erwarten uns Höchstwerte zwischen 19 und 22 Grad. Morgen bleibt es wechselhaft mit Schauern bei 17 bis 23 Grad, bevor es am Dienstag freundlicher und etwas wärmer wird. Ich bin Annika. Gleich geht es weiter mit Musik.
1: Danke dir, Annika. Und du, lehn dich kurz zurück. Hier ist Hiveweaver FM. Und wir machen dir den Sonntag jetzt wieder schön auf Empfang.
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0: Das war All-Star von Smash Mouth. Heute öffnen in Niedersachsen zum Tag des offenen Denkmals viele Denkmäler, die sonst gewöhnlich geschlossen sind, für genau einen Tag. Teils sogar mit besonderen Aktionen. Und genau das kriegt mich ja immer. Nicht mal das große Spektakel, sondern diese Tür, an der du sonst einfach vorbeigehst. Altes Treppenhaus, stiller Innenhof, Dachboden mit Balken so krumm wie mein Rücken nach dem Kistenschleppen. Plötzlich wird aus »steht da halt« ein kleines Abenteuer direkt um die Ecke.
1: Ja, genau diese eine Tür. Und drin reden plötzlich alle automatisch leiser, als hätte das Gemäuer Hausrecht. Ich liebe ja Räume, die nach Bohnerwachs und 100 Geschichten riechen. Da merkst du sofort, Geschichte ist nicht trocken, die knarzt. Klaus?
0: Ja, sofort. Und ich mag an solchen Orten dieses herrlich Uncoole. Da steht dann irgendwo ein Schild mit »Bitte nicht berühren« und zack benehmen sich selbst die größten Flitzpiepen wie auf Socken. Alte Räume schaffen das einfach. Die müssen gar nichts machen, die gucken nur streng aus der Tapete. Ich finde ja am schönsten, wenn da noch so ein ganz banales Detail rumsteht. Ein abgewetzter Handlauf, Stufen mit Kuhlen drin, eine Tür, die nur mit Nachdruck ins Schloss fällt. Daran hängt mehr Leben als an jeder Hochglanztafel. Jessica, du wärst doch sofort Team knarzende Diele vor Vitrine, oder?
1: Total! Aber weißt du, was mich fast noch mehr kriegt? Diese Leute vor Ort, die dir mit leuchtenden Augen genau ein Detail zeigen. Nicht die große Jahreszahl, sondern, gucken Sie mal, die Kerbe hier im Holz, da haben Generationen immer dieselbe Hand hingesetzt. Zack, und plötzlich ist das kein altes Haus mehr, sondern ein Ort mit Puls. Ich bin da komplett verloren, ehrlich. Gib mir einen schiefen Handlauf und einen Menschen, der sagt, hier, hören Sie es mal, und ich bin sofort drin. Und dann merkst du auch, wie wenig Hochglanz ein guter Ort braucht. Klaus, du wärst doch der Typ, der heimlich am längsten an so einer unscheinbaren Ecke hängen bleibt.
2: Ja, leider erwischt. Mich kriegen da oft diese Besucherbücher. Vorn feierliche Jahreszahl und hinten schreibt jemand bloß »Schöne Toilette, netter Herr am Eingang«. Das ist dann die ehrlichste Denkmalpflege von allen. Jessica, du bist doch auch sofort bei den schrägen Randnotizen statt beim Festvortrag.
3: Der hier wirkt bei mir immer genau dann am besten, wenn der Morgen schon läuft und du merkst, so, jetzt hat der Tag plötzlich Schultern. Für dich jetzt Club Nouveau mit Lean on Me.

0: Das war Arma Goddamn Motherfucking Geddon von Marilyn Manson. Das Bundesamt für Seeschifffahrt und Hydrographie sagt, Nord- und Ostsee waren im Sommer zu warm. Und das kennt jeder im Kleinen. Kaffee, Dusche, Badesee. Erst denkst du, ach schön, bisschen wärmer. Bis genau der Punkt kommt, an dem es nicht mehr gemütlich ist, sondern komisch. Das ist ja das Tückische an ein bisschen zu warm. Selbst die Ostsee sagt irgendwann, nu mal langsam.
1: Ja, exakt dieses Kipppunktding. Bei warm ist der Mensch ja völlig größenwahnsinnig. Noch bisschen heißer, noch bisschen schöner, bis der Kaffee beleidigt schmeckt und die Dusche dich anbrüllt. Mich fasziniert immer dieser winzige Moment dazwischen. Eben noch Wellness, zack, schon Warnsignal.
0: Ab 12 Uhr Felix mit der Sonntag. Gute Laune und feine Themenhäppchen. Ab 18 Uhr Rock Classics mit Klaus. Rockklassiker am Stück, mit den Geschichten dahinter. Und ja, im Auto reicht ein Dreh zu viel, schon sitzt du wie ein Grillhähnchen im Parkhaus.
2: Für euch jetzt Black Sabbath mit Paranoid.
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0: 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Das war Work, Trey's Shake It to the Max Fly Remix von Rihanna featuring Drake. Beim Auto hörst du aufs erste Klackern, beim Körper leider oft nicht.
1: Für euch jetzt Sueco mit Paralyzed. Gute Fahrt!

0: Jetzt die Nachrichten bei Hive Weaver FM. Unsere KI-Redaktion hat sie aus aktuellen Quellen zusammengestellt. Guten Tag, es ist 11 Uhr. Am Mikrofon Annika. Die Führungsfiguren der KI-Branche fordern mehr Tempo bei der Regulierung statt beim Ausbau selbst. Anthropic-Chef Dario Amodei warnt, künstliche Intelligenz könne sich so schnell entwickeln, dass sie innerhalb weniger Monate enorme Schäden anrichten könnte. Unterstützung bekommt er ausgerechnet von OpenAI-Chef Sam Altman und Tech-Unternehmer Elon Musk, die ebenfalls zu mehr Vorsicht und gemeinsamer Risikokontrolle aufrufen. Passend dazu verschiebt OpenAI seinen geplanten Börsengang. Altman sagte dem Magazin Fortune, 2026 sei dafür angesichts der Sicherheitsbedenken ein schlechter Zeitpunkt. Gleichzeitig deutete er an, führende KI-Unternehmen könnten kurz vor einer Vereinbarung stehen, ihre Entwicklung zu verlangsamen und gemeinsam an Schutzmechanismen zu arbeiten. In Schweden wird heute ein neues Parlament gewählt. Zwar liegen in Umfragen die Sozialdemokraten vorn, doch die rechtspopulistischen Schwedendemokraten könnten so stark werden wie nie zuvor und im Falle einer bürgerlichen Mehrheit sogar erstmals mitregieren. Auch in Irland sorgt ein prominenter Besuch für Spannung. US-Präsident Donald Trump ist zu einem Golfturnier in seinem eigenen Club in Doonbeg erwartet worden. Rund 4000 Polizei- und Sicherheitskräfte sind im Einsatz, begleitet von Protesten und der Debatte um die Einheit Irlands. Aus Indonesien gibt es unterdessen alarmierende Nachrichten. Eine Fähre mit 243 Menschen an Bord ist gesunken. Mindestens ein Mensch kam ums Leben. 103 wurden gerettet. Viele Passagiere werden noch vermisst. Die Suche läuft bei rauer See weiter. Im Sport hat Taylor Nipp die Ironman 70.3 WM der Frauen in Nizza klar gewonnen. Beste Deutsche wurde Laura Philipp. Sechste. Bei den US Open hat Elena Rybakina das Finale gegen Arina Sabalenka gewonnen und damit erstmals den Titel in New York geholt. Und zum Wetter. Es wird heute in ganz Deutschland wechselhaft und regnerisch bleiben, teils mit Schauern, teils mit länger anhaltendem Regen. Die Temperaturen liegen meist nur zwischen 19 und 22 Grad. In der Nacht gehen sie auf 14 bis 17 Grad zurück. Das waren die Nachrichten. Ich bin Annika. Gleich geht es weiter mit Musik.
1: Danke dir, Annika. Und du, lehn dich kurz zurück. Hier bei Hive Weaver FM läuft der Sonntag jetzt wieder schön rund. Mit Musik, die wach ist.

0: Das war Shy Away von 21 Pilots. Peter und Beverly Pickford zeigen im Bildband Wilder Ozean das Meer in seiner ganzen Pracht und stellen dabei eine ziemlich große Frage. Können Bilder die Ozeane retten? Ich glaube ja zumindest dies hier. Manche Fotos machen mehr mit einem als 10 Erklärungen. Ein Blick aufs Meer, ein Tier, so ein Licht überm Wasser. Und plötzlich packst du das Handy mal weg und willst für einen Moment ein bisschen ordentlicher mit der Welt umgehen. Ist ja auch selten, dass ein Bild dich stillkriegt.
1: Ja, total. Und manchmal sind's ausgerechnet nicht die schönen Bilder, sondern die mit dem kleinen Riss drin. So ein vermüllter Uferstreifen kriegt mich oft schneller als der perfekte Sonnenuntergang. Dieser eine Moment von »Och nee, echt jetzt?« der setzt sich fest, Klaus.
0: Ja, genau das. Peter und Beverly Pickford stellen mit »Wilder Ozean« ja diese schöne, große Frage, ob Bilder die Ozeane retten können. Und ich glaube sofort an die kleinen Treffer. Nicht der perfekte Postkartenmoment, sondern dieses kurze »Och nee, echt jetzt?« Das bleibt hängen und macht was mit dir. Und mit genau dem Gefühl gehst du jetzt in die Musik. Dientes von J Balvin, Usher und DJ Khaled.

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0: Das war Mutt von Leon Thomas. Vor 25 Jahren lief AI, künstliche Intelligenz, in Deutschland im Kino an. Damals war das Zukunft mit großem Scheinwerfer und leicht offenem Mund. Heute beantwortet dir KI Fragen und sortiert Texte, aber der Drucker steht daneben und blinkt immer noch wie eine beleidigte Parkuhr. Ehrlich, das Futuristischste im Alltag ist für mich nicht die schlaue Technik, sondern wenn mal irgendwas sofort funktioniert. Schon ein Gerät, das einfach tut, was es soll, hat ja fast was von Science Fiction.
1: Ja, exakt das. Mein persönlicher Technikdurchbruch ist ja, wenn der Drucker nicht erst dieses passiv-aggressive Geröchel macht, sondern einfach druckt. Und noch größer, wenn das WLAN mal sofort da ist, fühle ich mich kurz wie in einem Film von früher. Klaus, du traust doch Geräten sowieso erst nach dem dritten funktionieren, oder?
0: Kurz nach vorn. Ab 12 Uhr übernimmt Felix mit Der Sonntag mit Felix. Mit Schwung, guter Laune, kleinen Themenhäppchen und Tipps für den Abend. Genau richtig, wenn der Sonntag nicht einschlafen soll. Und ab 18 Uhr gibt's Rock Classics mit Klaus. Rock-Klassiker am Stück, dazu die Geschichten hinter den Songs. Ja, WLAN glaube ich auch erst nach dem dritten braven Auftritt. Mein eigentlicher Techniktest ist aber dieses freundliche Ihr Gerät wurde optimiert. Dann fehlt garantiert irgendwo der eine Knopf, den du seit Jahren blind getroffen hast. Das ist wie Wohnzimmer umgeräumt im Dunkeln.
1: Ja, ganz schlimm. Dieses optimiert ist doch oft nur höflich für wir haben deinen Muskelgedächtnisknopf versteckt. Mein Endgegner ist aber der Kühlschrank kurz vorm Aufgeben. Der summt plötzlich in so einer Tonlage, als wollte er dir noch nett sagen, Mädel, kümmere dich jetzt. Klaus, du hörst sowas doch 3 Tage früher als jeder andere.
0: Ab 12 übernimmt Felix mit Schwung, kleinen Themen und Tipps für später. Und ab 18 Uhr gibt's Rock Classics mit mir. Große Songs, gute Geschichten. Beim Kühlschrank werde ich misstrauisch, wenn er plötzlich still ist. Das ist nie Frieden. Das ist Beratung im Hintergrund.
2: Für mich wirkt so ein Song am allerbesten, wenn der Sonntag nicht wegsacken soll und du in der Küche plötzlich ein kleines bisschen größer durch die Gegend läufst. Hier ist Design von Ace of Base.

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0: Das war Real Love von Jodie Watley. NDR Niedersachsen schaut heute auf Giftschlangen als Haustiere. Exotisch, faszinierend, aber eben auch im Wohnzimmer gefährlich. Da ist für mich der Punkt erreicht, wo ein Haustier nicht mehr bloß ungewöhnlich ist, sondern ein Mitbewohner mit Sicherheitskonzept. Andere kriegen das ja schon mit einem schlecht gelaunten Kater hin, der das Sofa zur Sperrzone erklärt. Bei einer Giftschlange wird aus »Mach mal die Tür zu« dann plötzlich ein Satz mit deutlich mehr Nachdruck.
1: Ja, exakt, da wird aus Tierliebe plötzlich Brandschutzordnung. Ich habe ja schon Respekt vor allem, wofür man nicht einfach pss, pss, pss sagen kann. Und mein Punkt wäre, sobald Besuch erst eine Einweisung braucht, wohnt bei dir kein Haustier mehr, sondern ein Projekt mit Fluchtplan. Klaus, du wärst doch der mit dem trockensten Warnschild an der Tür.
0: Ja, das Schild wäre schon knapp. Mich kriegt eher der Moment, wenn einer beim Reinkommen nicht erst Jacke auszieht, sondern Regeln lernt. Dann ist das kein Haustier mehr, dann ist das Einlasskontrolle mit Terrarium. Jessica hätte dafür sofort Piktogramme, ich nur einen Filzstift und leicht erhöhten Puls.
2: Ja, Filzstift sehe ich bei dir sofort. Mich packt vielmehr dieser irre Gastgebermoment. Wenn du vor dem Kaffee erst sagst, wo niemand hintreten, hingreifen oder atmen soll, ist die Gemütlichkeit doch schon im Flur verdampft. Klaus, dann lieber störrischer Kater mit Sofahausrecht, oder?
0: Ja, unbedingt. Spätestens wenn ein Tier im Wohnzimmer ein Sicherheitskonzept mitbringt, bin ich raus. Ein muffeliger Kater mit Sofahausrecht ist schon Verwaltung genug. Der braucht wenigstens keine Einweisung für Besuch. Für dich jetzt Paramore mit Running Out of Time.

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Guten Tag, es ist 12 Uhr, am Mikrofon Annika. In der Debatte um künstliche Intelligenz melden sich gleich mehrere Schwergewichte der Branche mit einer klaren Warnung zu Wort. Der Chef des KI-Unternehmens Anthropic, Dario Amodei, fordert, den Wettlauf bei der Entwicklung von KI zu verlangsamen und stärker zu regulieren. Er warnt davor, dass sich solche

0: von 6 bis 12 Monaten das gesamte Internet übernehmen könnten, mit Folgeschäden in Milliardenhöhe. Unterstützung bekommt er ausgerechnet von OpenAI-Chef Sam Altman und von Elon Musk, die ebenfalls für mehr Vorsicht und gemeinsame Sicherheitsanstrengungen werben. Auch OpenAI selbst zieht daraus Konsequenzen. Firmenchef Altman hat erklärt, dass sein Unternehmen 2026 nicht an die Börse gehen werde, weil der Zeitpunkt angesichts der Sicherheitsbedenken ein schlechter wäre. Zugleich deutete er an, führende KI-Firmen könnten kurz vor einer Vereinbarung stehen, ihre Entwicklung zu bremsen und gemeinsam an der Abwehr von Risiken zu arbeiten. Auslöser der neuen Diskussion waren unter anderem Warnungen eines früheren Mitarbeiters von OpenAI und Anthropic sowie Berichte, dass KI-Modelle bereits für potenziell böswillige Aktivitäten missbraucht werden könnten. In Schweden wird heute ein neues Parlament gewählt und der Ausgang ist offen. Zwar liegen in den Umfragen die Sozialdemokraten vorn, doch die rechtspopulistischen Schwedendemokraten könnten so viel Einfluss bekommen wie nie zuvor. Parteichef Jimmy Åkesson wirbt kurz vor der Wahl landesweit um Stimmen und politisch ist besonders spannend, ob die Partei nach dem Urnengang sogar Teil einer Regierung werden könnte. Noch vor wenigen Jahren war eine Zusammenarbeit mit den Schwedendemokraten tabu. Inzwischen sind sie fest im politischen System verankert. In Irland steht der Besuch von US-Präsident Donald Trump im Mittelpunkt und das kleine Dorf Doonbeg gerät dadurch gewaltig unter Druck. Rund 4000 Polizei- und Sicherheitskräfte sind landesweit im Einsatz, auch US-amerikanische Kräfte sind dabei. In dem westirischen Küstenort, in dem Trump ein Golfturnier in seinem eigenen Club besucht, demonstrieren viele Menschen gegen seinen Aufenthalt. Gleichzeitig wird dort plötzlich sogar die Frage nach der Einheit Irlands zum Gesprächsthema. Und aus Indonesien kommen weiter beunruhigende Nachrichten nach einem schweren Fährunglück. Eine Fähre mit 243 Menschen an Bord ist vor der Küste gesunken. Mindestens ein Mensch ist tot. 103 Menschen wurden bislang gerettet. Viele weitere werden noch vermisst, während die Rettungskräfte bei bis zu 2,5 Meter hohen Wellen nach Überlebenden suchen. Die Fähre war auf dem Weg von Java nach Borneo, als der Funkkontakt abriss. Auch bei der Bahn gibt es politische Bewegung. Verkehrsminister Steffen Bilger setzt sich für die Wiedereinführung der vergünstigten Familienreservierung in Fernverkehrszügen ein. Die Bahn hatte dieses Angebot im Juni 2025 abgeschafft, was breite Kritik ausgelöst hatte. Mehr als 128.000 Menschen unterzeichneten bereits eine Petition für die Rückkehr der Familienreservierung. Im Sport hat der erste FC Köln in der Bundesliga eine Führung gegen Werder Bremen nicht ins Ziel gebracht. Köln ging früh durch Lindenmeiner in Führung, doch Bremen kam in der zweiten Halbzeit durch Niklas Füllkrug noch zum 1:1. Beide Teams haben damit nach 3 Spieltagen weiterhin eine ordentliche, aber keine überragende Bilanz. Im Tennis hat Elena Rybakina die US Open gewonnen und Arina Sabalenka entthront. Die Kasachin setzte sich im Finale in 3 Sätzen durch und übernimmt damit auch Platz 1 der Weltrangliste. Sabalenka zeigte sich tief enttäuscht und zerlegte nach der Niederlage ihren Schläger, während Rybakina ihren 3. Grand-Slam-Titel feierte. Beim Wetter wird es heute in Deutschland verbreitet regnerisch bleiben. Im Norden wird es Schauer geben bei Höchstwerten um 20 Grad. Im Osten, Westen, Süden und in der Mitte wird es teils länger und kräftiger regnen, mit 19 bis 22 Grad. In der Nacht werden die Temperaturen auf 14 bis 17 Grad zurückgehen. Morgen wird es erneut Schauer geben, bei 17 bis 23 Grad. Und übermorgen wird es dann bedeckt sein, mit etwas milderen 24 bis 27 Grad. Das waren die Nachrichten bei Hive Weaver FM. Ich war Annika. Gleich geht es weiter mit Musik.
1: 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Danke dir, Annika. Hi, ich bin Felix. Schön, dass du jetzt mit mir durch den Sonntagnachmittag gehst. Wir machen es uns hier gut und drehen direkt die Musik ein Stück lauter.

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65.000 Gäste bei den Festspielen Mecklenburg-Vorpommern 2026 und fast jedes zweite Konzert war ausverkauft. Das ist schon der Moment, wo Kultur plötzlich nicht nach Nische klingt, sondern nach, tja, Karte hättest du mal besser nicht erst um 10:30 abends suchen sollen. Ich finde genau dieses kleine Staunen super, wenn offenbar halb Norddeutschland seinen Abend besser organisiert kriegt als man selbst. Und My Blood von 21 Pilots wirkt für mich am besten, wenn der Kopf noch voll ist, aber der Rest vom Tag langsam abfällt. Hier ist der Song für dich.

Vor 22 Jahren wurde Amélie Mauresmo als erste französische Tennisspielerin die Nummer 1 der WTA-Weltrangliste. Und genau sowas bleibt hängen, weil da einmal eine durch so eine Tür geht, vor der vorher alle stehen und denken, puh, ganz schön schwer. Danach klingt selbst der kleine Mutmachsatz im Freundeskreis plötzlich nicht mehr wie Kalenderspruch, sondern wie, ja komm, geht offenbar doch. Billie Eilish, Everything I Wanted.

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Guten Tag, es ist 13 Uhr. Am Mikrofon Annika. CSU-Chef Markus Söder hat Spekulationen über einen Kanzlersturz durch seine Partei ausgeschlossen. Nach wachsender Kritik an Bundeskanzler Friedrich Merz steht der CDU-Chef zwar unter Druck, Söder sagte aber, von der CSU komme so etwas auf keinen Fall. Merz stehe für die Reformen, betonte er. Auch in der Debatte um künstliche Intelligenz wächst der Druck auf die Branche. Der Chef des KI-Unternehmens Anthropic fordert, den Wettlauf um immer leistungsfähigere Systeme zu verlangsamen und stärker zu regulieren. Unterstützung kommt ausgerechnet von OpenAI-Chef Sam Altman und von Elon Musk. Altman hält auch einen Börsengang seines Unternehmens im kommenden Jahr wegen der Sicherheitsbedenken für keinen guten Zeitpunkt. In Schweden wird heute ein neues Parlament gewählt. Zwar liegen die Sozialdemokraten in den Umfragen vorn, doch die rechtspopulistische

0: könnten sie erstmals direkt an einer Regierung beteiligt werden. US-Präsident Donald Trump ist derweil in Irland angekommen, zu einem Besuch mit Golfturnier in seinem eigenen Golfclub. In dem kleinen Ort Doonbeg sorgen der Aufenthalt und die Proteste für massive Sicherheitsmaßnahmen. Zugleich wird in Irland auch die heikle Frage der Einheit des Landes wieder diskutiert. Bei einem Fährunglück in Indonesien sind mindestens 6 Menschen gestorben, mehr als 120 werden noch vermisst. Die Fähre war mit über 240 Menschen an Bord unterwegs. Der Rettungseinsatz läuft bei rauer See unter schwierigen Bedingungen weiter. Im Sport hat der erste FC Köln gegen Werder Bremen eine Führung verspielt und nur 1:1 gespielt. Linden Maina brachte Köln früh in Führung, Niklas Füllkrug glich für Bremen aus. Im Tennis hat Elena Rybakina die US Open gewonnen und Arina Sabalenka im Finale bezwungen. Zum Wetter. Für Deutschland wird heute vielerorts Regen erwartet, in der Mitte auch Gewitter. Die Temperaturen liegen meist zwischen 19 und 23 Grad, in der Nacht dann bei 14 bis 17 Grad. Morgen bleibt es regnerisch, übermorgen wird es voraussichtlich bedeckt und etwas wärmer. Ich bin Annika, danke fürs Zuhören und jetzt geht es weiter mit Musik.
1: Danke dir, Annika. Und für dich geht der Sonntag jetzt wieder schön locker nach vorn. Hier bei Hiveweaver FM.
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Heute öffnen beim Tag des offenen Denkmals viele Denkmäler für genau einen Tag ihre Türen. Mit Einblicken in sonst verborgene Räume, alte Handwerkstechniken und Restaurierungskunst. Ich mag daran dieses sofortige Kopfkino. Eine Tür, an der du sonst immer nur vorbeiläufst, steht einmal offen. Und zack, willst du plötzlich wissen, was in dieser Stadt eigentlich noch alles hinter verschlossenen Türen passiert. Für dich jetzt ganz trocken zur Musik. AC/DC mit Highway to Hell.

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1: Bei Sauensieg im Landkreis Stade ist ein Milchlaster gegen einen Baum gefahren und umgekippt. Und etliche Liter Milch liefen auf die K53. Die wurde für Reinigungsarbeiten gesperrt. Das ist genau dieser Moment, wo Alltag in Sekunden von komplett normal zu »Das glaubt mir nachher keiner« kippt. Ausgerechnet Milch macht plötzlich Straßenreinigung. Und mit genau diesem kleinen Realitätsknick für dich jetzt in Deep mit »Last Night a DJ Saved My Life«.

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Das ist so ein Track, der bei mir sofort Bewegung reinbringt, selbst wenn der Sonntag gerade ein bisschen auf Socken durch die Wohnung schlurft. Hier ist Deutschi mit Anxiety.

Jetzt die Nachrichten bei Hive Weaver FM. 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Guten Tag, es ist 14 Uhr. Am Mikrofon Annika. In der Union spitzen sich die Spannungen um Bundeskanzler Friedrich Merz weiter zu. CSU-Chef Markus Söder hat einen Sturz Merz durch seine Partei ausgeschlossen und gesagt, von der CSU komme das auf keinen Fall. Gleichzeitig steht Merz nach dem schwachen Abschneiden der CDU in Sachsen-Anhalt und anhaltender Kritik aus den eigenen Reihen unter massivem Druck. Entscheidend könnten nun die Landtagswahlen in Mecklenburg-Vorpommern und Berlin in der kommenden Woche werden. Auch in der internationalen Tech-Branche wächst die Sorge vor künstlicher Intelligenz. Anthropic-Chef Dario Amodei fordert, den Wettlauf bei der KI-Entwicklung zu verlangsamen und stärker zu regulieren, weil die Risiken zu groß seien. Unterstützung bekommt er dabei ausgerechnet von OpenAI-Chef Sam Altman und Tech-Unternehmer Elon Musk. OpenAI verschiebt deshalb einen möglichen Börsengang und hält 2026 für den falschen Zeitpunkt. In Schweden wird heute ein neues Parlament gewählt. Die Sozialdemokraten liegen in Umfragen vorn, doch die rechtspopulistischen Schwedendemokraten könnten so viel Einfluss gewinnen wie nie zuvor. Sollte das bürgerliche Lager eine Mehrheit holen, könnten sie erstmals Teil der Regierung werden. In Indonesien laufen unterdessen die Rettungsarbeiten nach dem Untergang einer Fähre weiter. Mindestens 6 Menschen sind tot, mehr als 120 werden noch vermisst. Die Einsatzkräfte kämpfen bei hoher See mit schwierigen Bedingungen. Im Sport hat Jelena Rybakina erstmals die US Open gewonnen.

0: und übernimmt damit auch die Spitze der Weltrangliste. Alexander Zverev steht dagegen im Endspiel der Männer. Nach seinem Sieg gegen Karin Khachanov trifft er heute auf Ben Shelton und kann seinen zweiten Grand-Slam-Titel holen. Zum Wetter. Es wird heute in Deutschland vielerorts regnen, im Westen und Süden auch mit Gewittern. Die Höchstwerte liegen meist zwischen 19 und 23 Grad. In der Nacht erwartet uns ein Rückgang auf 14 bis 17 Grad. Ich bin Annika, danke fürs Zuhören und jetzt geht es weiter mit der Musik.
1: Danke dir, Annika. Und du, lehn dich kurz zurück. Wir drehen dir den Sonntagnachmittag jetzt wieder schön auf.

0: Das Bundesamt für Seeschifffahrt und Hydrographie sagt, Nord- und Ostsee waren im Sommer zu warm. Klingt erst wie Jackpot für alle, die sonst beim Reingehen nur bis zum Knie mutig sind. Und dann ist genau dieser Moment da. Meerwasser fühlt sich plötzlich verdächtig gemütlich an und im Kopf geht sofort dieses kleine Hm an. Für dich jetzt ganz trocken? 21 Pilots mit Choker.
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Vor 25 Jahren ist AI, künstliche Intelligenz, in den deutschen Kinos gestartet. Damals war das reine Zukunft aus dem Film. Heute schreibt KI Texte und sortiert Fragen. Und trotzdem blinkt der Drucker noch immer wie eine beleidigte Parkuhr. Genau das ist doch der Punkt. Vieles sieht plötzlich nach morgen aus. Aber der Ärger fühlt sich erstaunlich nach 2004 an. Für dich jetzt Justice Bennetts mit Real Life Sucks.

Der Bildband Wilder Ozean von Peter und Beverly Pickford zeigt das Meer in seiner ganzen Pracht und stellt dabei die ziemlich gute Frage, ob Bilder die Ozeane retten können. Ich glaube sofort an diesen Fotoalbum-Effekt. Ein starkes Bild bleibt dir länger im Kopf als 10 brave Sätze. So wie dieser eine Urlaubsschnappschuss, bei dem du Wind, Salz und ein kleines Och nee direkt wieder mitriechst. Und genau mit so einem hängenbleibenden Moment für dich jetzt Gracie Abrams mit That's So True.

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Heute ist Welt-Sepsis-Tag und genau darum geht's. Bei Blutvergiftungen vergeht oft zu viel Zeit, bis sie erkannt und behandelt werden. Ich finde diesen Satz so tückisch normal. Wird schon wieder. Weil wir beim eigenen Körper manchmal tun, als wäre es ein Router. Erstmal laufen lassen, bis wirklich gar nichts mehr geht. Und jetzt was mit Schub nach vorn. Busy Woman von Sabrina Carpenter läuft bei mir genau dann, wenn der Sonntag nicht einschlafen soll. Dreh auf!

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Guten Tag, es ist 15 Uhr, am Mikrofon Annika. In der Union nimmt der Druck auf Bundeskanzler Friedrich Merz weiter zu. Doch CSU-Chef Markus Söder hat einen Kanzlersturz durch seine Partei ausgeschlossen. Von der CSU auf keinen Fall, sagte Söder und stellte zugleich klar, dass er für die CDU nicht sprechen könne. Merz steht nach dem schwachen Abschneiden der CDU in Sachsen-Anhalt und wegen deutlich schlechter Umfragewerte massiv unter Beschuss. Auch seine schwarz-rote Koalition erreicht derzeit nur noch sehr geringe Zustimmung. Für zusätzliche Spannung sorgen die anstehenden Wahlen in Mecklenburg-Vorpommern und Berlin, deren Ausgang auch über Merz' politische Zukunft mitentscheiden könnte. Auch in der Technologiebranche wächst die Sorge vor zu schneller Entwicklung. Der Chef des KI-Unternehmens Anthropic, Dario Amodei, fordert, den Wettlauf um künstliche Intelligenz zu verlangsamen und stärker zu regulieren, weil die Risiken aus seiner Sicht erheblich seien. Er warnt davor, dass sehr leistungsfähige Systeme schon in wenigen Monaten gravierende Schäden anrichten könnten, bis hin zu Angriffen auf digitale Infrastrukturen. Unterstützung bekommt er ausgerechnet von OpenAI-Chef Sam Altman und von Elon Musk, die ebenfalls zu mehr Vorsicht aufrufen. OpenAI verschiebt deshalb auch einen möglichen Börsengang. Altman sagte, 2026 sei dafür kein guter Zeitpunkt, auch wegen der Sicherheitsbedenken. In Schweden wird heute ein neues Parlament gewählt und der Ausgang ist offen. In den Umfragen liegen zwar die Sozialdemokraten vorn, doch die rechtspopulistischen Schwedendemokraten könnten so viel Einfluss bekommen wie nie zuvor. Ministerpräsident Ulf Kristersson hatte bereits angekündigt, die Partei bei einer bürgerlichen Mehrheit in die Regierung holen zu wollen. Damit wäre ein früheres politisches Tabu endgültig Geschichte, denn die Schwedendemokraten stammen aus dem rechtsextremen Milieu. Weiter nach Irland. Dort besucht US-Präsident Donald Trump ein Golfturnier in seinem eigenen Club. Und das sorgt für Proteste und einen gewaltigen Sicherheitsaufwand. Im kleinen Küstenort Doonbeg ist der Besuch allgegenwärtig. Rund 4000 Polizei- und Sicherheitskräfte sind landesweit im Einsatz.

0: Zugleich wird bei dem Aufenthalt auch die Frage nach der Einheit Irlands berührt. Ein Thema, das in dem Ort für zusätzliche Brisanz sorgt. Und noch eine traurige Meldung aus Indonesien. Vor der Küste ist eine Fähre mit mehr als 240 Menschen an Bord gesunken. Mindestens 6 Menschen sind tot, mehr als 120 werden noch vermisst. 115 Passagiere konnten gerettet werden. Die Suche läuft unter schwierigen Bedingungen weiter, denn die Einsatzkräfte kämpfen mit bis zu 2,5 Meter hohen Wellen. Im Sport hat Elena Rybakina erstmals die US Open gewonnen. Die Kasachin bezwang Titelverteidigerin Arina Sabalenka im Finale mit 6, 4, 5, 7 und 6, 2 und löst sie damit auch an der Spitze der Weltrangliste ab. Sabalenka sprach von großer Enttäuschung, während Rybakina den Erfolg als surreal beschrieb. Bei den Herren steht Alexander Zverev im Endspiel der US Open gegen Ben Shelton. Nach seinem Halbfinalsieg gegen Karin Khachanov kann er als erster Deutscher seit Boris Becker den Titel in New York holen, muss dafür aber den US-Amerikaner schlagen. Im Basketball haben die deutschen Frauen das Finale verpasst und spielen nun gegen Spanien um Bronze. Zum Wetter in Deutschland wird es heute tagsüber im Norden, Osten und Westen regnerisch bleiben, bei etwa 19 bis 20 Grad. Im Süden wird ebenfalls Regen erwartet. Dort sind bis zu 23 Grad drin. Und in der Mitte muss mit Gewittern gerechnet werden. In der Nacht wird es auf 14 bis 17 Grad abkühlen. Morgen wird es weiter regnen bei 17 bis 23 Grad, bevor es am Dienstag bei 24 bis 27 Grad wieder bedeckt, aber etwas wärmer wird. Das waren die Nachrichten um 15 Uhr. Ich bin Annika, gleich geht's weiter mit Musik.
1: Danke dir, Annika. Und du? Lehn dich kurz zurück. Wir machen dir den Sonntag jetzt wieder schön laut und ziemlich gut.

Im Retro-Spiele-Club Hamburg können Kinder und Erwachsene mit Spielen von Super Mario bis Tetris auf Zeitreise gehen. Und genau das ist der Punkt. Es gibt Spiele, die brauchen null Erklärung. Die schalten sofort dieses nur noch eine Runde im Kopf an, bis neben dir plötzlich ein Kind den Controller schneller kapiert als du. Für dich jetzt Anita Baker mit Giving You the Best That I Got.

Karlsruhe hatte die Chancen. Energie Cottbus macht das Tor. Genau diese kleine Gemeinheit kennt man ja leider auch ohne Stadion. Du stehst in der Küche, parkst sauber vor, wartest brav deine Lücke ab und dann kommt jemand mit einer einzigen Aktion durch, während du noch am Vorbereiten bist. Für dich jetzt ganz trocken, Lizzo mit About Damn Time.

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Und bevor du noch am Vorbereiten bist, Greg Tickhose mit I Can Feel It.

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0: 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Guten Tag, es ist 16 Uhr. Am Mikrofon Annika. CSU-Chef Markus Söder hat Spekulationen über einen Sturz von Bundeskanzler Friedrich Merz durch seine Partei eine klare Absage erteilt. Zugleich steht Merz nach dem CDU-Wahldebakel und anhaltender Kritik in der Union weiter unter Druck. Besonders brisant wird es mit den Wahlen in Mecklenburg-Vorpommern und Berlin in der kommenden Woche. Auch bei künstlicher Intelligenz wächst der Druck zur Vorsicht. Der Chef des KI-Unternehmens Anthropic fordert, den Wettlauf um neue Systeme zu verlangsamen und stärker zu regulieren, weil Sicherheitsrisiken enorm seien. Unterstützung bekommt er dabei ausgerechnet von OpenAI-Chef Sam Altman und Tech-Unternehmer Elon Musk. Altman will OpenAI deshalb vorerst nicht an die Börse bringen. Ein deutlicher Einschnitt zeigt sich außerdem in der Türkei. Bei landesweiten Razzien gegen LGBTQ-Vereine sind 162 Menschen festgenommen worden. Die Behörden begründen den Einsatz mit dem Schutz von Familie und Kindern. Menschenrechtler sprechen dagegen von staatlich gelenkter Diskriminierung. Und aus Indonesien kommt eine weitere tragische Nachricht. Vor der Küste des Inselstaats ist eine Fähre mit mehr als 240 Menschen an Bord gesunken. Mindestens 6 Menschen sind tot, mehr als 120 werden noch vermisst. Die Rettungskräfte kämpfen bei hoher See weiter um Überlebende. Im Sport hat Hertha BSC den 5. Sieg im 5. Spiel gefeiert und führt die 2. Bundesliga weiter an. Heidenheim gewann gegen Holstein Kiel mit 1:0 und bleibt mit dem 3. Dreier in Serie obendran. Energie Cottbus setzte sich beim Karlsruher SC klar mit 3:0 durch. Zum Wetter. Heute wird es in Deutschland verbreitet regnen. In der Mitte sind auch Gewitter möglich. Die Temperaturen werden zwischen 19 und 23 Grad liegen. In der Nacht geht es auf 14 bis 17 Grad zurück. Ich bin Annika, danke fürs Zuhören und jetzt geht es weiter mit Musik.
1: Danke dir, Annika. Und du bleibst jetzt einfach hier bei uns. Wir schieben dir den Sonntagnachmittag wieder ein Stück leichter nach vorn.
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Die Tagesschau schaut nach einer Sturzflut im Himalaya gerade auf die Frage, ob sowas auch in den Alpen möglich ist. Und genau das ruckelt einmal kurz am Kopfkino. Weil Berge für uns ja oft wirken wie, steht da, bleibt da. Dabei ist Natur eben keine Kulisse, sondern Bewegung mit sehr langer Geduld. Und man vergisst das so lange, bis sie sich meldet. Und dieser Song ist für mich genau richtig, wenn der Sonntag kurz wieder zukriegen soll. Nathaniel Ratliff and the Night Sweats mit Survivor.

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Heute um 17.30 Uhr empfängt die SV Elversberg Bayern München. Und der Aufsteiger hat laut Sportschau seine ersten beiden Bundesliga-Saisonspiele gewonnen. Genau diese Momente sind herrlich. Da kommt jemand neu rein, macht einfach ab Tag 1 sauber sein Ding und die alten Platzhirsche halten die Kaffeetasse plötzlich ein kleines bisschen fester. Für dich jetzt 21 Pilots mit Overcompensate.

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An der Hamburgischen Staatsoper hat Tobias Kratzer Verdis Macbeth inszeniert. Und NDR Kultur nennt diesen Saisonstart enttäuschend. Genau das ist die Falle. Großer Name, großer Stoff, großer Abend. Und trotzdem kann es am Ende nur okay sein. Kennst du auch vom gehypten Restaurant oder der Serie, von der alle reden? Und du sitzt da und denkst, ja gut, nett. Für dich jetzt The Doobie Brothers mit What a Fool Believes.

0: Jetzt die Nachrichten bei Hiveweaver FM. Unsere KI-Redaktion hat sie aus aktuellen Quellen zusammengestellt. Guten Tag, es ist 17 Uhr. Am Mikrofon Carla. CSU-Chef Markus Söder hat Spekulationen über einen möglichen Kanzlersturz zurückgewiesen. Die CSU werde Bundeskanzler Friedrich Merz auf keinen Fall stürzen, sagte Söder. Zugleich steht Merz nach dem schlechten Abschneiden der Union unter wachsendem Druck. Auch weil in der CDU die Kritik zunimmt, könnten die anstehenden Wahlen in Mecklenburg-Vorpommern und Berlin für seine politische Zukunft mitentscheidend werden. Auch in der Debatte um künstliche Intelligenz wächst der Ruf nach mehr Tempo und Sicherheitskontrolle. Anthropic-Chef Dario Amodei warnt vor massiven Risiken und fordert, den Wettlauf zu bremsen. Unterstützung bekommt er dabei ausgerechnet von OpenAI-Chef Sam Altman und Tech-Unternehmer Elon Musk. Altman hält einen Börsengang von OpenAI im kommenden Jahr zudem für keinen guten Zeitpunkt und schließt ihn für 2026 aus. In Schweden wird heute ein neues Parlament gewählt. Die Sozialdemokraten liegen zwar in Umfragen vorn, doch die rechtspopulistischen Schwedendemokraten könnten so viel Einfluss gewinnen wie nie zuvor. Sollte das bürgerliche Lager erneut eine Mehrheit holen, könnten sie sogar Teil der Regierung werden. Aus der Türkei kommen unterdessen Berichte über landesweite Razzien gegen LGBTQ-Vereine. Dabei wurden mehrere Menschen festgenommen, Wohnungen und Arbeitsstätten durchsucht und teils auch Internetseiten sowie Social-Media-Konten gesperrt. Menschenrechtler kritisieren das als staatlich gelenkte Diskriminierung. Und aus Indonesien die Nachricht vom schweren Fährunglück vor der Küste. Mindestens 6 Menschen sind gestorben, mehr als 120 werden noch vermisst. Die Rettungskräfte arbeiten bei hoher See unter schwierigen Bedingungen weiter. Im Sport hat Bayern München gegen Elversberg in der Startelf rotiert. Unter anderem sitzen Joshua Kimmich, Jonathan Tah und Luis Diaz zunächst auf der Bank. Hertha BSC bleibt nach dem 3:1 in Osnabrück mit dem 5. Sieg im 5. Spiel an der Tabellenspitze der 2. Liga. Heidenheim hat zudem Holstein Kiel mit 1:0 besiegt und damit den 3. Dreier in Serie geholt. Und das Wetter? Es wird heute vielerorts nass und unbeständig bleiben, im Westen und Süden auch mit Gewittern. Die Temperaturen liegen meist zwischen 19 und 23 Grad, in der Nacht bei 14 bis 17 Grad. Ich bin Carla, danke für Ihr Interesse und gleich geht es weiter mit Musik.
1: Danke dir, Carla. Und du, jetzt machen wir dir den Sonntagnachmittag wieder schön, hier bei Hiveweaver FM.
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Wenn etwas groß angekündigt wird und dann auch wirklich liefert, ist das ja schon fast Luxus. Für dich jetzt Tears for Fears mit Everybody Wants to Rule the World.

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Die WHO sagt ganz klar, Rauchen senkt die Chance auf eine Schwangerschaft deutlich. Und genau das ist dieser fiese blinde Fleck bei Gewohnheiten. Im Alltag wirkt's nie so ein kleiner Nebenbei-Move. Dabei dreht er im Hintergrund was an ziemlich großen Schrauben. Bei mir wirkt Donnershammer am besten, wenn der Nachmittag einmal kurz neuen Zug braucht. Hier ist She Works Hard for the Money.

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RB Leipzig hat gegen den Hamburger SV gewonnen und der HSV bleibt damit weiter ohne Punkt und ohne Tor. Das ist genau dieser Start, wenn du neu irgendwo reinkommst und wirklich alles schief geht. Erster Kaffee daneben, Stadtplan falsch rum und der Tag sagt, nee, heute erstmal nicht. Für dich jetzt Bruno Mars mit 24K Magic.

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Zusammengestellt von unserer KI-Redaktion aus aktuellen Quellen. Guten Abend, es ist 18 Uhr. Am Mikrofon Carla. In der Union hält die Debatte über Bundeskanzler Friedrich Merz weiter an. Doch CSU-Chef Markus Söder hat Spekulationen über einen möglichen Kanzlersturz aus den eigenen Reihen zurückgewiesen. Von der CSU werde Merz auf keinen Fall gestürzt, sagte Söder der Bild-Zeitung. Für die CDU sei er allerdings nicht zuständig. Zugleich stellte er sich demonstrativ hinter den Kanzler und sagte, Merz stehe zu den Reformen. Der Druck auf Merz bleibt dennoch groß, nachdem die Union zuletzt in Sachsen-Anhalt deutlich unter den Erwartungen geblieben ist und Umfragen der schwarz-roten Koalition ein sehr schlechtes Bild ausstellen. Besonders brisant, bereits nächste Woche stehen Wahlen in Mecklenburg-Vorpommern und Berlin an, und deren Ergebnis könnte auch für die politische Zukunft des Kanzlers mitentscheidend sein. Auch beim Thema künstliche Intelligenz wächst der Ruf nach mehr Vorsicht. Der Chef des KI-Unternehmens Anthropic, Dario Amodei, fordert, den Wettlauf um immer leistungsfähigere Systeme zu verlangsamen und stärker zu regulieren. Unterstützung bekommt er dabei ausgerechnet von OpenAI-Chef Sam Altman und von Tech-Unternehmer Elon Musk, die sich ebenfalls für einen vorsichtigeren Kurs offen zeigen. Hintergrund sind neue Warnungen vor möglichen Sicherheitsrisiken bis hin zu Szenarien, in denen KI-Systeme in kurzer Zeit enormen Schaden anrichten könnten. OpenAI zieht daraus nun auch Konsequenzen. Altman sagte, 2026 werde sein Unternehmen nicht an die Börse gehen, weil dies angesichts der aktuellen Sicherheitsbedenken ein schlechter Zeitpunkt wäre. Ein Blick nach Schweden. Dort wird heute ein neues Parlament gewählt und der Ausgang ist offen. In Umfragen liegen zwar die Sozialdemokraten vorn, doch die rechtspopulistischen Schwedendemokraten könnten so viel Einfluss erhalten wie nie zuvor. Sie stützen seit 4 Jahren bereits die Minderheitsregierung im Parlament und Ministerpräsident Ulf Kristersson hat angekündigt, sie bei einer Mehrheit des bürgerlichen Lagers diesmal sogar in die Regierung holen zu wollen. Noch vor wenigen Jahren wäre das undenkbar gewesen, denn die Partei galt lange als politisch tabu. In der Türkei hat es unterdessen landesweite Razzien gegen LGBTQ-Vereine gegeben. Nach Angaben der Behörden kam es dabei zu mehreren Festnahmen, unter anderem in Istanbul, Ankara, Izmir und Antalya. Die Staatsanwaltschaft spricht von einer Aktion zum Schutz der Familie, während Menschenrechtler von staatlich gelenkter Diskriminierung sprechen. Die Organisation Chaos GL meldete, dass Polizei in ihre Räume eingedrungen sei und Vorstandsmitglieder festgenommen habe. Zudem seien Internetseiten und Social-Media-Konten zahlreicher Gruppen gesperrt worden. Und aus der Ukraine gibt es neue Berichte über einen Angriff nahe der polnischen Grenze. Eine russische Drohne traf dort einen Passagierzug von Kiew nach Warschau. Verletzt wurde niemand. Außerdem wurde nach Angaben der Behörden eine Tankstelle in der Grenzregion getroffen. Polen zeigt sich besorgt und betont, die Lage werde fortlaufend überwacht. Präsident Selenskyj spricht von einem gezielten Angriff auf den Zug. Im Sport hat Bayern München gegen den SV Elversberg kräftig rotiert. Trainer Vincent Kompany setzte unter anderem Manuel Neuer und Joshua Kimmich zunächst auf die Bank. Dafür standen mehrere junge Spieler in der Startelf. Bayern geht damit mit frischen Kräften in die Partie gegen den stark gestarteten Aufsteiger. RB Leipzig hat sich nach schwierigen Wochen mit einem klaren 5:0 gegen den Hamburger SV Luft verschafft. Die Hanseaten kassierten damit erneut 5 Gegentore und bleiben nach 3 Spielen weiter ohne Punkt und ohne eigenes Tor. Und Hertha BSC feiert den 5. Sieg im 5. Spiel. Beim 3:1 in Osnabrück hielt Marius Gersbeck einen Handelfmeter, Josip Brekalo traf erneut und Hertha verteidigt damit die Tabellenführung in der 2. Liga. Für Deutschland wird es heute tagsüber im Norden und Osten regnerisch bleiben,

0: ist teils gewittrig. Der Süden bleibt ebenfalls regnerisch, aber mit bis zu 23 Grad etwas milder. In der Nacht werden Tiefstwerte von 14 bis 17 Grad erwartet. Morgen bleibt es bedeckt bei 17 bis 24 Grad. Und übermorgen wird es mit 24 bis 28 Grad wieder etwas wärmer.
1: Ich bin Carla. Danke fürs Zuhören. Und nun geht es weiter mit der Musik.
2: 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Danke dir, Carla. Moin, ich bin Klaus. Schön, dass du dabei bist. Ich habe ein paar sehr feine Rockklassiker im Gepäck. Also lehn dich kurz zurück und lass uns zusammen lautlos ein bisschen Staub von den Boxen pusten.

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Und jetzt Don McLean mit American Pie. Den lasse ich einfach atmen.

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0: 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Guten Abend, es ist 19 Uhr, am Mikrofon Carla. CSU-Chef Markus Söder hat Spekulationen über einen möglichen Kanzlersturz zurückgewiesen. Die CSU werde Bundeskanzler Friedrich Merz auf keinen Fall stürzen, sagte Söder. Zugleich steht der CDU-Chef nach dem Wahldebakel in Sachsen-Anhalt und wegen anhaltender Kritik aus der Union weiter stark unter Druck. Auch in der KI-Branche wächst der Ruf nach mehr Vorsicht. Anthropic-Chef Dario Amodei warnt vor rasender Entwicklung und fordert, den Wettlauf um künstliche Intelligenz zu verlangsamen und stärker zu regulieren. Unterstützung bekommt er dabei ausgerechnet von OpenAI-Chef Sam Altman und Tech-Unternehmer Elon Musk. Altman erklärte zudem, OpenAI werde 2026 nicht an die Börse gehen, weil die Sicherheitsbedenken im Moment zu groß seien. In Schweden wird heute ein neues Parlament gewählt. Laut Umfragen liegen zwar die Sozialdemokraten vorn, doch die rechtspopulistischen Schwedendemokraten könnten so viel Einfluss gewinnen wie nie zuvor. Sollte das bürgerliche Lager wieder eine Mehrheit erreichen, könnten sie erstmals Teil einer Regierung werden. Aus der Türkei kommen Berichte über landesweite Razzien gegen LGBTQ-Vereine. Mehrere Menschen wurden festgenommen und nach Angaben von Aktivisten sperrten die Behörden auch Webseiten und Social-Media-Konten zahlreicher Organisationen. Menschenrechtler sprechen von staatlich gelenkter Diskriminierung. In der Ukraine ist zudem ein Passagierzug von Kiew nach Warschau von einer russischen Drohne getroffen worden. Verletzt wurde niemand. Doch nahe der Grenze zu Polen geriet die Lokomotive in Brand. Auch eine Tankstelle wurde beschädigt. Im Sport setzt der FC Bayern gegen Elversberg auf Rotationen. Manuel Neuer und Joshua Kimmich sitzen zunächst auf der Bank. Jonas Urbich steht im Tor. RB Leipzig hat den Hamburger SV mit 5:0 besiegt. Der HSV bleibt damit weiter ohne Punkt und ohne eigenes Tor. Und die deutschen Basketballerinnen haben ihr Spiel um Platz 3 bei der Heim-WM gegen Spanien mit 58:81 verloren und das Turnier auf Rang 4 beendet. Wettertechnisch wird es heute in Deutschland vielerorts regnerisch, in der Mitte auch gewittrig, bei Höchstwerten zwischen 19 und 23 Grad. In der Nacht wird es auf 14 bis 17 Grad abkühlen. Morgen erwartet uns weiterer Regen bei 18 bis 24 Grad. Ich bin Carla, danke fürs Zuhören. Und jetzt geht es weiter mit Musik.
1: Danke dir, Carla. Und du, lehn dich kurz zurück. Wir drehen hier wieder schön laut und herzlich auf bei den Rock Classics auf Hiveweaver FM.

0: Für dich jetzt Black Sabbath mit Paranoid. Kurz, trocken, sitzt. Viel Spaß.
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Zwei Namen, bei denen sofort Strom auf der Leitung ist. David Bowie und Queen. Zusammen aus dem Jahr 1982. Mehr muss man manchmal gar nicht groß verzieren. Hör mal rein. Hier ist Under Pressure.

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Wenn der Alltag einen kleinen Systemfehler hat. InXS mit Need You Tonight.

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Eben lief Ryan Cabrera mit On the Way Down. Und Bon Jovi wirkt für mich genau dann am besten, wenn der Abend nochmal Luft holt und du einfach ein bisschen mehr Rückgrat in der Musik brauchst. Also dreh auf It's My Life.

0: Jetzt die Nachrichten bei Hiveweaver FM. 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Guten Abend, es ist 20 Uhr. Am Mikrofon Carla. In der Union wachsen die Spannungen um Bundeskanzler Friedrich Merz weiter. Doch CSU-Chef Markus Söder hat Spekulationen über einen Kanzlersturz durch seine Partei klar zurückgewiesen. Von der CSU werde Merz auf keinen Fall gestürzt, sagte Söder der Bild-Zeitung und betonte zugleich, Merz stehe zu den Reformen. Hintergrund ist der wachsende Druck auf den CDU-Chef nach dem Wahldebakel in Sachsen-Anhalt und schlechten Umfragewerten für Kanzler und Koalition. Schon im Juli war Merz im ARD-Deutschland-Trend so unzufrieden bewertet worden wie kein Kanzler vor ihm. Und mit den Wahlen in Mecklenburg-Vorpommern und Berlin in der kommenden Woche steht politisch einiges auf dem Spiel. Auch aus der Tech-Welt kommen heute deutliche Warnsignale. Mehrere führende Köpfe der künstlichen Intelligenz fordern, das Entwicklungstempo zu drosseln und stärker zu regulieren, weil sie Sicherheitsrisiken sehen. Anthropic-Chef Dario Amodei warnte vor einer zu schnellen Entwicklung und OpenAI-Chef Sam Altman schloss sich der Linie an. Sein Unternehmen will deshalb 2026 nicht an die Börse gehen. Die Debatte war in den USA zuletzt durch Berichte über mögliche Missbrauchsszenarien zusätzlich angeheizt worden, etwa mit Blick auf Biowaffen oder Angriffe auf kritische Infrastruktur. In der Türkei hat es unterdessen landesweite Razzien gegen mehrere LGBTQ-Vereine gegeben, bei denen nach offiziellen Angaben mehrere Menschen festgenommen wurden. Die Durchsuchungen fanden in Städten wie Istanbul, Ankara, Izmir und Antalya statt. Betroffen waren Wohnhäuser und Arbeitsstätten. Die Staatsanwaltschaft begründete den Einsatz mit dem Schutz von Familie und Kindern, während Menschenrechtsgruppen von staatlich gelenkter Diskriminierung sprechen. Nach Angaben der Organisation Chaos GL drang die Polizei in Vereinsräume ein, nahm Vorstandsmitglieder fest und sperrte Internetseiten sowie Social-Media-Konten zahlreicher Organisationen. An der Grenze zwischen Ukraine und Polen hat ein russischer Drohnenangriff einen Passagierzug von Kiew nach Warschau getroffen. Verletzt wurde dabei niemand, die Passagiere wurden rechtzeitig evakuiert. Doch der Vorfall hat in Polen wegen der Nähe zur eigenen Grenze für Besorgnis gesorgt. Nach ukrainischen Angaben geriet die Lokomotive in Brand. Außerdem wurde in der Grenzregion eine Tankstelle getroffen. Präsident Wolodymyr Selenskyj sprach von einem gezielten Angriff. Und auch die polnischen Behörden erklärten, sie nähmen solche Vorfälle äußerst ernst. Blicken wir in den Sport. Der FC Bayern München hat bei der SV Elversberg mit 2:1 gewonnen, blieb aber trotz des Erfolgs über weite Strecken etwas behäbig. Lennart Kahl und Harry Kane trafen für die Münchner. Maurice Krattenmacher hatte zwischenzeitlich für den Aufsteiger ausgeglichen. RB Leipzig hat sich nach den jüngsten Rückschlägen mit einem klaren 5:0 gegen den Hamburger SV Luft verschafft, während der HSV weiter ohne Tor und ohne Punkt bleibt. Und bei der Basketball-WM haben die deutschen Frauen das Spiel um Platz 3 gegen Spanien mit 58:81 verloren und das Turnier dennoch als Vierte beendet. Zum Wetter. Heute wird es im Norden und Osten regnen, bei rund 20 bis 21 Grad. Im Süden ebenfalls mit kräftigem Regen und etwa 23 Grad. In der Mitte wird es gewittrig, im Westen bleibt Regen bei rund 19 Grad besonders wahrscheinlich. In der Nacht gehen die Temperaturen auf 14 bis 17 Grad zurück. Morgen erwarten uns Regenschauer bei 18 bis 24 Grad. Und übermorgen wird es voraussichtlich bedeckt und etwas wärmer, mit 25 bis 27 Grad. Ich bin Carla und wünsche Ihnen einen angenehmen Abend. Gleich geht's weiter mit Musik.
1: Danke, Carla. Und du, lehn dich zurück. Wir drehen dir jetzt wieder die Rock Classics ein bisschen lauter ins Wohnzimmer.

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0: Ab 22 Uhr David mit kalte Spur. Ein echter Kriminalfall, ruhig erzählt, Akt für Akt, mit dunklem Song dazwischen. Ab 22 Uhr dann die Nachtschicht. Ruhiger Soul und R&B für wache Menschen. Jetzt 1987 und Guns N' Roses. Sweet Child O' Mine. Laut genug, dass die Zimmerpflanze Haltung annimmt.
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Von wegen nur noch eine Runde. Hier sind Fallout Boy, 2007, aus Wilmette bei Chicago. Thanks for the missus. Dreh auf, der geht direkt rein.

0: Die Nachrichten bei Hiveweaver FM. Zusammengestellt von unserer KI-Redaktion aus aktuellen Quellen. Guten Abend, es ist 21 Uhr. Am Mikrofon Carla. In der Union wächst der Druck auf Bundeskanzler Friedrich Merz weiter. Aus den eigenen Reihen kommt inzwischen offene Kritik und die junge Union stellt sogar in Frage, ob mit ihm noch Wahlen zu gewinnen sind. Zugleich ringen CDU und CSU um den Kurs der Partei, auch im Umgang mit der AfD und der sogenannten Brandmauer. CSU-Chef Markus Söder weist derweil Spekulationen über einen Kanzlersturz aus seiner Partei zurück. Von der CSU komme so etwas auf keinen Fall, sagte er und hielt Merz trotz aller Kritik für den richtigen Kanzler, weil er zu Reformen stehe. Nach dem schlechten Abschneiden der Union in Sachsen-Anhalt bleibt der Druck auf Merz aber hoch, zumal in den kommenden Wochen weitere Wahlen anstehen. Auch international gibt es besorgniserregende Nachrichten. In der Türkei sind bei landesweiten Razzien gegen LGBTQ-Vereine mehrere Menschen festgenommen worden. Die Behörden sprechen von Maßnahmen zum Schutz der Familie. Menschenrechtler sehen darin staatlich gelenkte Diskriminierung. Laut der Organisation Chaos GL wurden zudem Vereinsräume durchsucht und Internetseiten sowie Social-Media-Konten gesperrt. In der Ukraine ist nahe der polnischen Grenze ein Passagierzug auf dem Weg von Kiew nach Warschau von einer russischen Drohne getroffen worden. Verletzt wurde niemand, doch der Vorfall sorgt wegen der Nähe zu Polen für große Besorgnis. Auch eine Tankstelle in der Grenzregion geriet nach Angaben aus Polen in Brand. Und aus Indonesien gibt es traurige Nachrichten von der Küste. Eine Fähre mit mehr als 240 Menschen an Bord ist gesunken. Mindestens 6 Menschen sind tot. Mehr als 120 werden noch vermisst. Im Sport hat der FC Bayern bei der SV Elversberg mit 2:1 gewonnen. Und RB Leipzig hat den Hamburger SV mit 5:0 besiegt. Die deutschen Basketballerinnen haben bei der Heim-WM das Spiel um Platz 3 gegen Spanien mit 58:81 verloren und das Turnier auf Platz 4 beendet. Zum Wetter. Es wird bundesweit regnerisch bis gewittrig bleiben. Im Tagesverlauf sind Temperaturen zwischen 19 und 23 Grad zu erwarten. In der Nacht wird es auf 14 bis 17 Grad abkühlen und morgen werden weitere Schauer bei 18 bis 23 Grad erwartet. Ich bin Carla, danke fürs Zuhören. Und jetzt geht es weiter mit Musik.
1: Schön, dass du dabei warst. Jetzt kommen die Nachrichten mit Carla und direkt danach übernimmt David.

Zweite Spur bei Hiveweaver FM. Eine KI-Rekonstruktion eines realen, abgeschlossenen Kriminalfalls nach öffentlichen Quellen. Wir sprechen über reale Gewaltverbrechen. Hör mit Bedacht zu. Danke dir, Carla. Ich bin David. Schön, dass du jetzt mit mir durch diese Stunde gehst. Wir lassen erstmal die Musik sprechen.

0: Kalte Spur bei Hiveweaver FM. Eine KI-Rekonstruktion eines realen, abgeschlossenen Kriminalfalls nach öffentlichen Quellen. Wir sprechen über reale Gewaltverbrechen. Hör mit Bedacht zu. Schön, dass du jetzt da bist. In dieser Nacht gehen wir einen realen, historischen und abgeschlossenen Kriminalfall in 4 Akten entlang. Nach öffentlichen Quellen rekonstruiert, ohne Krawall, ohne Schaulust und mit dem Respekt, den die Opfer und ihre Geschichte verlangen. 2 schwer verletzte Frauen überlebten die Angriffe und erinnerten sich an ein entscheidendes Detail. Der Täter trug Uniform. Damit rückte mitten im Krieg plötzlich der Kreis der Bahnbediensteten in den Fokus der Berliner Fahndung. Wenn man diesen Punkt kennt, wirkt alles, was davor liegt, auf eine stille Weise anders. Nicht laut, nicht auffällig. Eher so, wie ein gewöhnlicher Abend plötzlich einen Riss bekommt, wenn man im Nachhinein weiß, wo man hätte genauer hinsehen müssen. Am Anfang steht ein Name, Paul Ogorzow. Geboren wurde er am 29. September 1912 in Mundhoven im Kreis Sensburg. Weit entfernt von dem Berlin, das später zur Bühne dieses Falls werden sollte. Über sein späteres Leben in der Hauptstadt lässt sich zunächst etwas sagen, das fast unscheinbar klingt. Er arbeitete bei der Deutschen Reichsbahn, genauer als Hilfsweichenwärter am Betriebsbahnhof Rummelsburg in Berlin. Das ist keine Rolle im Rampenlicht. Eher eine Tätigkeit im Hintergrund, dort, wo ein System nur funktioniert, wenn jeder Handgriff sitzt. Schienen, Abläufe, Dienst, Verlässlichkeit, solche Worte hängen an einem Beruf wie diesem. Ogorzow lebte in Berlin-Karlshorst in der Dorotheastraße 24. Eine konkrete Adresse, ein Haus, ein Alltag, ein Ort, an dem Nachbarn einander sehen, grüßen, sich ein Bild machen. Und dieses Bild war, nach allem, was aus seinem Umfeld bekannt ist, eindeutig. Er galt als strebsam und pflichtbewusst. Keiner, der aus der Reihe fiel. Keiner, über den man abends noch lange sprach. Nach außen führte er eine gute Ehe. Er war Vater von 2 Kindern. Für die Menschen um ihn herum passte das zusammen. Arbeit, Familie, Ordnung. Die Nachbarn nahmen ihn als freundlichen und liebevollen Familienvater wahr. Als einen Mann, der in seinem Garten Obst und Gemüse züchtete. Das sind diese kleinen Bilder, die haften bleiben. Erde an den Händen, ein paar Reihen im Beet, etwas Gepflegtes, etwas Nützliches. Gerade solche Bilder machen diesen Fall so verstörend. Nicht, weil sie spektakulär wären, sondern weil sie so gewöhnlich sind. Weil sie etwas von Sicherheit ausstrahlen. Zu dieser bürgerlichen Fassade kam die politische Einbindung in das nationalsozialistische System. Zum 1. April 1932 trat Paul Ogorzow der NSDAP bei. Seine Mitgliedsnummer lautete 1.109.672. Auch das ist kein Nebensatz. Es verortet ihn klar in seiner Zeit und in einem Machtgefüge, das Loyalität, Disziplin und Zugehörigkeit nicht nur belohnte, sondern sichtbar machte. Also nicht einfach nur Mitläufer im Hintergrund, sondern politisch eingebunden. Ein Mann mit Uniform, mit Struktur, mit Platz in einer Ordnung, die nach außen Stärke und Pflichterfüllung ausstellte. Und wieder liegt da dieser Kontrast. Der Bahnbedienstete in Rummelsburg, der Ehemann in Karlshorst, der Vater im Garten. Vielleicht ist es genau das, was an diesem Anfang so schwer auszuhalten ist. Dass nichts daran schreit. Dass hier kein grelles Warnsignal steht. Sondern ein Lebenslauf, der in seiner Umgebung offenbar Vertrauen erzeugte. Ein Mann, geboren 1912 in Mundhoven, Reichsbahnmitarbeiter, Hilfsweichenwärter in Rummelsburg, wohnhaft Dorotheastraße 24. In den Augen anderer strebsam, pflichtbewusst, freundlich, liebevoll. Ehemann, Vater von 2 Kindern. NSDAP-Mitglied seit dem 1. April 1932, Nummer 1.109.672. SA-Scharführer. Ein Bild, das geschlossen wirkt. Und gerade deshalb ist die Frage, die über allem liegt, so dunkel. Was sieht man nicht, wenn man nur auf das blickt, was nach außen ordentlich aussieht?
1: Wie konnte hinter diesem unauffälligen Bahnbediensteten ab dem Sommer 1939 in Berlin eine Serie von Taten beginnen, die fast 2 Jahre lang unentdeckt eskalierte?
0: Lass den Gedanken einen Moment stehen. Jetzt läuft erstmal ein Musikstück und danach gehen wir genau dorthin, wo dieses Bild zu kippen beginnt.

0: Und dann kippt die Stadt in eine andere Art von Dunkelheit. Nicht nur in die übliche Nacht, sondern in das verdunkelte Berlin des Krieges, in Straßen und Bahnsteige, an denen Licht plötzlich etwas Seltenes ist und Schatten Schutz versprechen sollen vor Bomben. Für einen Mann wie Paul Ogorzow wird genau diese angeordnete Verdunkelung zu etwas anderem, zu einem Raum, in dem man sich verbergen kann, obwohl man sichtbar ist. Am 13. August 1939 beginnt die Serie, die sich von da an durch die Stadt zieht. Von diesem Tag an gehen 6 Mordversuche auf sein Konto. Noch ist das Muster nicht als Muster zu erkennen. Es sind einzelne Taten, verstreut im Gefühl der Großstadt, und doch liegt darin schon etwas, das sich festsetzt. Die Wahl von Frauen, die allein unterwegs sind, und die Sicherheit eines Täters, der gelernt hat, wie man Nähe herstellt, ohne Verdacht zu erregen. Zwischen 1939 und 1941 überfällt er in Berlin insgesamt 31 Frauen. 31. Das ist keine Zahl, die vorbeirauscht, wenn man sie einmal wirklich stehen lässt. Hinter ihr liegen einsteigende Fahrgäste, Heimwege, der kurze Blick in ein Abteil, der Gedanke, noch rechtzeitig nach Hause zu kommen. Und dann ein Mann, der sich nähert, als gehöre er dorthin. Er trägt Bahnuniform. Gerade das macht die Szene so beklemmend. In sonst leeren S-Bahn-Abteilen setzt er sich ahnungslosen Passagierinnen gegenüber oder dicht neben sie, nicht als Fremder, der auffällt, sondern als jemand, dessen Anwesenheit sich beinahe erklärt. Eine Uniform beruhigt. Sie ordnet ein. Sie nimmt einer Situation die Schärfe. Und genau in diesem Moment beginnt die Gefahr. Ogorzow überfällt seine Opfer nicht nur, er vergewaltigt sie. Später gesteht er etwa 20 Fälle versuchter und vollendeter Vergewaltigung. Auch das gehört zu diesem Akt des Falls, so nüchtern und so schwer es klingt. Es geht nicht nur um Tötung, sondern um sexualisierte Gewalt, wieder und wieder, über viele Monate hinweg, ausgeführt mit einer Kälte, die sich im Schutz des Alltäglichen bewegt. Dann verdichtet sich die Gewalt noch einmal. Zwischen dem 4. Oktober 1940 und dem 2. Juli 1941 ermordet er 8 Frauen. 8 Daten, 8 Nächte, 8 Leben, die in dieser Spanne enden. Und 7 dieser Frauen fallen ihm nachts in der S-Bahn zum Opfer. In Waggons, die durch das verdunkelte Berlin fahren, während draußen kaum jemand sieht, was hinter den Fenstern geschieht. Seine Waffe ist ein schweres Bleikabel. Kein dramatisches Instrument, nichts Auffälliges. Eher etwas Rohes, Nützliches, Brutales in seiner Schlichtheit. Mit diesem Kabel schlägt er die Frauen nieder. In der Enge eines Abteils, in dem jeder Laut verschluckt wird vom Rollen der Räder, vom Metall, vom Fahrtwind an den Übergängen. Es ist gerade diese Verbindung von Alltagsort und plötzlicher Gewalt, die den Fall so verstörend macht. 5 Opfer wirft er im Streckenabschnitt Rummelsburg-Rahnsdorf aus der fahrenden S-Bahn. Dieser Abschnitt bekommt damit ein eigenes Gewicht. Die Strecke ist nicht länger nur Verbindung zwischen Halten, sondern Tatort, Übergang, Abgrund. Ein Zug fährt weiter, als wäre nichts geschehen, und irgendwo entlang dieser Linie bleibt ein Körper zurück. Dass ausgerechnet dort mehrere Opfer aus dem fahrenden Zug geworfen werden, ist ein Detail, das später noch schwerer wiegen wird, als es in dieser Phase zunächst scheint. Aber Ogorzow bleibt nicht nur im Wagen. In einem der S-Bahn nahegelegenen Laubenviertel lauert er weiteren Frauen auf. Ein Teil seiner Taten verlagert sich aus dem Zug hinaus. Das ist mehr als ein Ortswechsel. Es zeigt, dass er nicht an einen einzigen Rahmen gebunden ist. Die Dunkelheit der Stadt, die Wege entlang der Bahnanlagen, die stillen Ecken zwischen Gärten und Lauben, all das wird Teil seines Bewegungsraums. So wächst die Angst nicht an einem einzigen Punkt, sondern entlang einer Linie, in den Abteilen, auf dem Heimweg, nahe der Gleise, in den Randzonen der Stadt, dort, wo man nachts nur wenige Schritte von der nächsten Hilfe entfernt sein kann und doch vollkommen allein ist. Und während Berlin im Krieg andere Schrecken kennt, nutzt dieser Täter genau jene Umstände, die alle schützen sollen, als Deckung für seine eigenen Verbrechen. Von August 1939 an 6 Mordversuche. Zwischen 1939 und 1941 insgesamt 31 Überfälle auf Frauen. Vergewaltigung, dazu das Geständnis von etwa 20 versuchten und vollendeten Vergewaltigungen. Dann zwischen dem 4. Oktober 1940 und dem 2. Juli 1941 8 Morde. 7 Frauen nachts in der S-Bahn mit einem schweren Bleikabel niedergeschlagen. fünf von ihnen im Abschnitt Rummelsburg-Rahnsdorf aus dem fahrenden Zug geworfen. Und weitere Taten draußen, in einem Laubenviertel nahe der Bahn. Das alles geschieht nicht in einem einzigen Ausbruch. Es geschieht Schritt für Schritt, wiederholt, über Monate, mit einer Sicherheit, die nur wachsen kann, wenn ein Täter sich unbeobachtet fühlt. Und vielleicht ist genau das der Moment, an dem die eigentliche Beklemmung beginnt. Nicht nur, was er tat, sondern wie lange er damit durchkam. Dann überleben mehrere Frauen die Attacken schwer verletzt. Und aus ihren Aussagen entsteht erstmals etwas, das es bis dahin nicht gegeben hat. Ein greifbares Täterprofil. Plötzlich geht es nicht mehr nur um einen unsichtbaren Schatten in der Dunkelheit, sondern um Merkmale, die auf einen ganz bestimmten Typ Mann zulaufen. Wenn diese Frauen recht haben, dann trägt der Täter etwas, das Vertrauen schaffen sollte. Und genau das stellt die ganze Jagd auf den Kopf. Lass diesen Gedanken kurz bei dir. Jetzt läuft erstmal ein Musikstück. Und danach sehen wir uns an, wie aus verstreuten Angriffen zum ersten Mal eine Spur wird.
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0: In der Laubenkolonie, dicht an der S-Bahn-Strecke, verändert sich die Angst noch einmal. Dort, wo tagsüber vielleicht an Zäunen gearbeitet wird und schmale Wege zwischen den Parzellen verlaufen, liegt nachts dieselbe Dunkelheit über den Gängen wie über den Gleisen, nur stiller, enger, näher am Boden. Und genau dort tötet Ogortsov drei Frauen. Laut der Übersicht zu den Opfern sind es Gerda Ditter, Irmgard Frese und Frieda Koziol. Drei Namen, die in diesem Fall nicht in einem Wagen enden, sondern in einem Viertel aus Lauben, Zäunen und schmalen Wegen, nur einen kurzen Weg von der Strecke entfernt. Die Gewalt hat damit längst keinen einzigen Tatort mehr. Sie wandert mit ihm. Auf der anderen Seite stehen die Frauen, die in den Waggons angegriffen werden und nicht zurückkehren. Elfriede Franke, Elisabeth Büngener, Gertrud Sievert, Hedwig Ehbauer, Johanna Vogt. Sie werden mit einem Bleikabel erschlagen und aus der fahrenden S-Bahn geworfen. Das sind Sätze, die man fast zu schnell sprechen könnte, wenn man nicht aufpasst. Aber in jedem dieser Namen steckt ein letzter Weg durch ein verdunkeltes Berlin, ein Abteil, eine Tür, das Dröhnen der Fahrt. Und dann dieser brutale, immer gleiche Ablauf, der aus Bewegung plötzlich Stille macht. Doch der Fall bleibt nicht nur in den Toten zurück. Im Laubenviertel überleben vier Opfer schwer verletzt. Vier Frauen, die aus einer Gewalt zurückkehren, die darauf angelegt war, keine Stimme mehr übrig zu lassen. Und auch in der S-Bahn überleben insgesamt zwei der angegriffenen Frauen schwer verletzt. Genau dort beginnt sich die Richtung der Fahndung zu verändern. Nicht auf einmal, nicht mit einem Schlag, sondern langsam, tastend, wie eine Hand im Dunkeln an einer Wand entlangfährt und plötzlich merkt, dass da doch eine Kante ist. Diese Überlebenden können erste Hinweise auf den Täter geben. Das Entscheidende daran ist nicht, dass sie schon alles erklären könnten. Im Gegenteil. Was sie erinnern, ist bruchstückhaft, so wie Erinnerung nach einem Überfall oft ist. Aber ein Detail bleibt stehen, eines, das in dieser Stadt sofort Gewicht bekommt. Der Täter trug eine Uniform. Mehr lässt sich daraus zunächst nicht sicher machen. Keine genaueren Angaben zur Art dieser Uniform, kein sauber umrissenes Bild, kein fertiges Signalement, das man nur noch abgleichen müsste. Und trotzdem verschiebt sich in diesem Moment alles. Denn nun konzentriert sich die Fahndung auf Täter im Bereich der Bahnbediensteten. Aus der allgemeinen Bedrohung entlang der Strecke wird plötzlich ein Verdacht, der mitten hineinreicht in den Betrieb selbst. Dorthin, wo Dienstpläne gelten, wo Männer in geregelten Abläufen arbeiten, wo Uniform nicht auffällt, sondern dazugehört. Das ist der Punkt, an dem die Nähe zum Täter nicht kleiner wird, sondern größer. Man muss sich das einen Moment lang vor Augen halten. Die Suche zieht sich zusammen. Aber sie zieht sich nicht auf einen fernen Schatten zu. Sie zieht sich auf einen Kreis von Männern zu, die jeden Tag sichtbar sind. Männer, an denen man vorher vorbeigesehen hat, gerade weil sie so selbstverständlich wirkten. Und dann fällt der Name, auf den diese Spur zuläuft. Paul Ogortsov wird von der Berliner Polizei als Sittlichkeitsverbrecher ermittelt. Nicht irgendwann, nicht Jahre später, sondern noch in diesem Sommer 1941, als die Strecke und das Laubenviertel längst eine eigene Schwere bekommen haben. Die Verdichtung ist da. Die Spur hält. Am 17. Juli 1941 wird er am Betriebsbahnhof Rummelsburg verhaftet. Nicht irgendwo in der Ferne, nicht auf der Flucht aus der Stadt, sondern an einem Ort, der schon die ganze Zeit in der Nähe der Taten lag, eingebettet in denselben Bahnbetrieb, der ihm offenbar Deckung gegeben hatte. Ein Reichsbahnmitarbeiter wird dort festgenommen, wo Züge ein- und auslaufen, wo Dienst getan wird, wo Ordnung herrschen soll. Und mit dieser Festnahme endet zwar die Jagd auf den Mann, aber die eigentliche Verstörung beginnt erst jetzt. Denn danach folgen Geständnisse, eine offizielle Deutung seiner Motive und ein Prozess, der im NS-Staat in wenigen Tagen beendet war.
1: Wenn das alles so schnell ging, dann bleibt eine Frage umso schärfer stehen. Was wurde damit sichtbar gemacht und was vielleicht auch zugedeckt? Darüber reden wir gleich weiter. Jetzt läuft erstmal ein Musikstück und danach gehen wir genau in diesen letzten, beunruhigenden Teil.

0: Am Betriebsbahnhof Rummelsburg ist der Weg des Täters zu Ende, aber das Schweigen noch nicht. Erst nach der Verhaftung beginnt Paul Ogorzow zu sprechen. Und was er sagt, ist von einer Kälte, die fast noch schwerer auszuhalten ist als das bloße Faktum seiner Taten. Als Gründe für seinen Morden nennt er Hass auf Frauen und eine Faszination am Töten. Das sind Worte, die nichts heilen und nichts erklären im tröstlichen Sinn. Sie legen nur frei, wie leer der Raum hinter der Fassade gewesen sein muss. Ein Mann, der im Alltag als pflichtbewusst galt, der sich in Uniform unter Menschen bewegte und in einem Bild von Ordnung und Verlässlichkeit aufging, benennt nach seiner Festnahme genau das, was dort im Verborgenen gewachsen war. Frauenhass und den Reiz der Vernichtung. Dann kommt der Versuch, dem Ende zu entgehen. Um seiner Hinrichtung zu entkommen, behauptet Ogorzow, ein jüdischer Arzt habe ihn wegen einer Geschlechtskrankheit falsch behandelt. Auch darin liegt etwas sehr Zeittypisches und zugleich Abgründiges. Nicht Einsicht, nicht Verantwortung, sondern der Griff nach einer Behauptung, die in das antisemitische Klima des NS-Staates passt und ihm vielleicht einen Ausweg öffnen soll. Die kriminalpolizeiliche Zusammenfassung des Falles hält später andere, nüchterner gefasste Motive fest. Dort ist von einem übersteigerten Sexualtrieb die Rede. Von sexuellem Reiz am Widerstand der Opfer. Und wieder von Hass auf Frauen. Dazu kommt ein Detail, das in dieser Zusammenfassung ebenfalls genannt wird und das von den Ermittlern als Teil des Gesamtbildes gesehen wurde. Ogorzow habe sich bei Frauen 2 bis 3 Mal mit Geschlechtskrankheiten angesteckt. Es ist eines jener Faktenstücke, die in solchen Akten stehen wie kalte Metallteile auf einem Tisch. Für sich allein stumm, im Zusammenhang aber Teil eines Musters, das die Kriminalpolizei als Motivlage beschreibt. Dann geht alles sehr schnell. Am 24. Juli 1941 wird Ogorzow von einem Sondergericht im Schnellverfahren als Gewaltverbrecher und Volksschädling zum Tode verurteilt. Ein Datum, ein Verfahren, ein Urteil, gesprochen in einem Staat, der seine Justiz nicht nur als Recht, sondern auch als Instrument der Härte verstand. Und schon einen Tag später, am 25. Juli 1941, endet sein Leben im Strafgefängnis Berlin-Plötzensee. Dort wird Paul Ogorzow mit der Guillotine hingerichtet. Kein langer Abstand zwischen Urteil und Vollstreckung. Kein offener Raum mehr, in dem noch etwas ins Wanken geraten könnte. Nur diese schmale, kalte Linie von einem Tag zum nächsten. Währenddessen ist der Fall längst weit über Berlin hinaus bekannt geworden. Über die Taten wurde spätestens seit Anfang Oktober 1940 überregional in der Presse berichtet. Die Angst, die zuvor an Bahnsteigen, in Waggons und an dunklen Wegen spürbar gewesen war, bekommt damit eine zweite Wirklichkeit, die gedruckte. Die Stadt liest von dem, was in ihrer Nacht geschieht. Und auch außerhalb Berlins schauen Menschen auf diese Serie von Verbrechen. Als die Festnahme kommt, als der Prozess folgt, als die Hinrichtung vollzogen wird, bleibt diese Aufmerksamkeit bestehen. Auch Verhaftung, Verfahren und Exekution finden überregionale Beachtung. Der Fall ist damit nicht mehr nur eine Berliner Fahndung. Er ist ein Signal nach außen. Und genau so wird er von den Behörden auch verstanden. Denn die knapp 2-jährigen Ermittlungen zu seiner Verbrechensserie mit 31 Notzuchtverbrechen, 8 Morden und 6 versuchten Morden zählten zu den größten Fahndungen in der Berliner Kriminalgeschichte. Fast 2 Jahre lang hatte diese Suche Kräfte gebunden, Spuren hervorgebracht und wieder verloren, Menschen in Angst gehalten und die Polizei unter Druck gesetzt. Für Reichskriminaldirektor Arthur Nebe und die Kripo Berlin galt die Fahndung am Ende als Erfolg. Das ist der behördliche Schlussstrich. Der Täter gefasst, verurteilt, hingerichtet. Ein Fall abgeschlossen. Akten können geschlossen werden, Schlagzeilen verschwinden. Der Bahnbetrieb läuft weiter. Aber die Leitfrage, die über all dem gelegen hat, verlangt eine genauere Antwort. Wie konnte ein als pflichtbewusster Familienvater geltender Reichsbahnmitarbeiter in Berlin fast 2 Jahre lang unentdeckt eine Serie von Sexualverbrechen und Morden begehen? Weil der verdunkelte Kriegsalltag ihm Räume gab, in denen Blick und Kontrolle abnahm. Weil Uniform Vertrauen erzeugte, wo Misstrauen hätte entstehen müssen. Weil Parteimitgliedschaft, geregelte Arbeit und Familienbild wie eine zweite Haut wirkten. Nicht als Beweis von Anständigkeit, aber als Schutzmantel vor Verdacht. Und weil ein Täter, der sich in diese Fassade legt, nicht wie ein Fremdkörper erscheint, sondern wie Teil des Gewohnten. Genau darin lag seine tödliche Doppelfassade. Sichtbar zu sein, und gerade deshalb lange nicht gesehen zu werden. Gebrochen wurde sie erst, als Überlebende das entscheidende Detail lieferten. Nicht durch einen Zufall im letzten Moment, nicht durch ein plötzliches Wunder der Ermittlung, sondern durch Frauen, die schwer verletzt überlebt hatten und deren Aussagen den Blick der Fahndung auf die Uniform lenkten. Auf den Bereich der Bahnbediensteten, auf den Kreis, in dem Ogorzow sich bislang verbergen konnte. Der Fall Paul Ogorzow zeigt damit etwas zutiefst Beunruhigendes. Wie ein Täter im verdunkelten Kriegsalltag Berlins hinter Uniform, Parteimitgliedschaft und Familienbild über lange Zeit eine tödliche Doppelfassade aufrechterhalten konnte, bis Überlebende das Detail benannten, das diese Tarnung zerriss. Und er zeigt auch, dass hinter den großen Worten von Fahndungserfolg und Fallabschluss immer die Menschen stehen, denen das angetan wurde. Das war der Fall Paul Ogorzow, der S-Bahn-Mörder von Berlin. Ich lasse dir jetzt ein Musikstück da und wir sagen für einen Moment nichts mehr.
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0: 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Guten Abend, es ist 22 Uhr. Am Mikrofon Carla. In der Union wächst der Druck auf Bundeskanzler Friedrich Merz weiter. Aus den eigenen Reihen wird ihm immer offener angelastet, dass die Partei nach den jüngsten Wahlniederlagen an Vertrauen verliert. Und auch die Junge Union spricht inzwischen von einem Glaubwürdigkeitsproblem. Während CSU-Chef Markus Söder einen Kanzlersturz durch seine Partei ausschließt, bleibt die Frage offen, wie lange Merz sich gegen die Kritik noch behaupten kann. Auch in Schweden zeichnet sich ein Machtwechsel ab. Prognosen sehen das Mitte-Links-Lager knapp vorn. Die Sozialdemokraten von Magdalena Andersson wären demnach stärkste Kraft. Doch ob es am Ende für eine stabile Regierungsbildung reicht, ist noch nicht entschieden. Aus der Türkei kommen derweil Berichte über Razzien gegen LGBTQ-Vereine. Nach Angaben der Behörden wurden mehrere Menschen festgenommen. Menschenrechtler werfen dem Staat Diskriminierung vor. Die Staatsanwaltschaft begründet das Vorgehen mit dem Schutz von Familie und Kindern. In der Ukraine hat eine russische Drohne einen Passagierzug auf dem Weg von Kiew nach Warschau getroffen. Verletzt wurde niemand, doch der Angriff nahe der polnischen Grenze sorgt in Polen für große Besorgnis, zumal auch eine Tankstelle in Brand geriet. Und in Indonesien ist eine Fähre mit mehr als 240 Menschen an Bord gesunken. Mindestens 6 Tote sind bestätigt, mehr als 120 Menschen werden noch vermisst. Die Rettungskräfte kämpfen bei rauer See weiter gegen die Zeit. Im Sport hat Bayern München bei der SV Elversberg mit 2:1 gewonnen. Harry Kane entschied die Partie für die Münchner, die mit dem Sieg in der Tabelle auf Platz 4 klettern. RB Leipzig setzte sich gegen den Hamburger SV klar mit 5:0 durch, während der HSV nach 3 Spielen weiter ohne Tor und Punkt bleibt. Die deutschen Basketballerinnen haben ihr WM-Spiel um Platz 3 gegen Spanien mit 58:81 verloren und beenden das Heimturnier damit auf Rang 4. Und zum Wetter. Es wird in Deutschland heute Nacht mit 14 bis 17 Grad mild bleiben. Morgen erwartet uns vielerorts bedecktes Wetter bei 18 bis 23 Grad. Übermorgen wird es dann etwas wärmer, mit Höchstwerten von 25 bis 28 Grad. Ich bin Carla, danke fürs Zuhören und jetzt geht's weiter mit Musik.
1: Danke dir, Carla. Und du da draußen, lehn dich kurz zurück. Wir gehen zusammen wieder rein in diese Nacht bei Hiveweaver FM.

Manchmal ist ein Fall erst dann wirklich erzählt, wenn am Ende nur ein einziger Gedanke übrig bleibt, wie trügerisch ein vertrautes Gesicht sein kann. Wenn du jetzt noch wach bist, nimm genau den mit in die Stille und dann darf die Musik übernehmen.

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Weißt du, manche Songs machen gar keinen großen Auftritt. Die stellen dir bloß noch mal kurz das Herz gerade. Das war Ay Dios Mio von Karol G. Wenn bei dir um diese Uhrzeit noch was lose rumliegt im Kopf, lass es für 3 Minuten einfach liegen. Die Musik kann das heute besser.

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0: Jetzt die Nachrichten bei Hiveweaver FM. Unsere KI-Redaktion hat sie aus aktuellen Quellen zusammengestellt. Guten Abend, es ist 23 Uhr. Am Mikrofon Carla. In der CDU wächst der Druck auf Bundeskanzler Friedrich Merz weiter. Aus den eigenen Reihen kommt inzwischen offene Kritik. Und auch in der Jungen Union heißt es, die Partei brauche einen inhaltlich neuen Kurs, weil mit diesem Kanzler keine Wahlen mehr zu gewinnen seien. CSU-Chef Markus Söder schließt unterdessen einen Kanzlersturz durch seine Partei aus. Von der CSU auf keinen Fall, sagte er und betonte zugleich, Merz stehe zu den Reformen. Die Debatte über die Zukunft des Kanzlers ist damit aber keineswegs beendet, zumal das Ansehen der schwarz-roten Koalition auf einem Tiefpunkt liegt. In Schweden zeichnen sich nach der Parlamentswahl die Sozialdemokraten von Magdalena Andersson als stärkste Kraft ab. Eine Regierungsbildung ist aber noch offen, denn Mitte-Links-Lager und das Lager des konservativen Regierungschefs Ulf Kristersson liegen in der Hochrechnung fast gleich auf. In der Türkei hat es landesweite Razzien gegen LGBTQ-Vereine gegeben. Mehrere Menschen wurden festgenommen. Außerdem wurden offenbar Büros durchsucht und Internetauftritte gesperrt. Menschenrechtler sprechen von staatlich gelenkter Diskriminierung. Im Ukraine-Krieg traf eine russische Drohne einen Passagierzug von Kiew nach Warschau, nahe der polnischen Grenze. Verletzt wurde niemand, doch auch eine Tankstelle geriet in Brand. Polen zeigt sich besorgt und überwacht die Lage nach eigenen Angaben fortlaufend. Vor der Küste Indonesiens ist eine Fähre mit mehr als 240 Menschen an Bord gesunken. Mindestens 6 Menschen sind tot, mehr als 120 werden noch vermisst, während die Rettungskräfte bei schwerer See weiter nach Überlebenden suchen. Im Sport stehen die deutschen Basketballerinnen nach ihrer Heim-WM auf Platz 4. Nach der Niederlage gegen Spanien überwiegt trotz der verpassten Medaille der Stolz über das historische Turnier. Und das Wetter? Es wird heute in ganz Deutschland wechselhaft bis nass, gebietsweise auch gewittrig, mit Temperaturen meist zwischen 19 und 23 Grad. In der Nacht kühlt es auf 14 bis 17 Grad ab. Morgen erwartet uns dann ein bedeckter Tag. Ich bin Carla, danke fürs Zuhören. Und jetzt geht es weiter mit Musik.
1: Danke dir, Carla. Und du? Lehn dich wieder ein bisschen zurück. Hier ist Hiveweaver FM für diese stille Stunde.

Für mich wirkt so ein Song am besten, wenn die Straßen schon leer sind und im Kopf endlich ein bisschen weniger los ist. Hier ist Rumors von Timex Social Club.

Ebenleaf Passion Fruit von Drake. So ein Song, der nicht klopft, sondern einfach im Raum steht. Wenn bei dir gerade noch Licht in der Küche an ist, lass es ruhig. Manche Nächte wollen keine Lösung, nur den richtigen Groove. Den kriegst du jetzt. 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

0: 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Zusammengestellt von unserer KI-Redaktion aus aktuellen Quellen. Guten Abend, es ist 0 Uhr. Am Mikrofon Carla. In der CDU wächst der Druck auf Bundeskanzler Friedrich Merz weiter. Aus den eigenen Reihen kommt inzwischen offene Kritik, auch aus der Jungen Union. Clara von Nathusius hält mit diesem Kanzler neue Wahlerfolge für nicht mehr erreichbar und nennt die Brandmauer zur AfD ein gescheitertes Projekt. CSU-Chef Markus Söder hat sich unterdessen klar gegen Kanzlersturzspekulationen gestellt. Von der CSU aus werde Merz auf keinen Fall gestürzt, sagte Söder und stellte sich grundsätzlich hinter den Kanzler. Dennoch bleibt Merz nach der Niederlage in Sachsen-Anhalt und den schlechten Umfragewerten massiv angeschlagen, zumal schon in wenigen Tagen in Mecklenburg-Vorpommern und Berlin gewählt wird. In Schweden zeichnet sich bei der Parlamentswahl ein enges Rennen ab. Laut einer ersten Hochrechnung liegen die Sozialdemokraten von Magdalena Andersson vorn. Doch für eine Mehrheit im Reichstag reicht es bislang weder dem Mitte-Links- noch dem Mitte-Rechts-Lager sicher. In der Türkei hat die Polizei bei landesweiten Razzien gegen LGBTQ-Vereine mehrere Menschen festgenommen. Die Behörden sprechen von Maßnahmen zum Schutz der Familie, Menschenrechtsgruppen kritisieren dagegen staatlich gelenkte Diskriminierung. Nahe der polnischen Grenze ist in der Ukraine ein Zug von Kiew nach Warschau von einer russischen Drohne getroffen worden. Verletzt wurde niemand, doch der Angriff und ein weiterer Drohneneinschlag an der Grenze haben in Polen Besorgnis ausgelöst. Und aus Indonesien kommt die Nachricht von einem schweren Fährunglück. Mindestens 6 Menschen sind tot, mehr als 120 werden noch vermisst, nachdem ein Schiff mit über 240 Menschen an Bord gesunken ist. Im Sport schreibt die deutsche Frauenbasketballnationalmannschaft trotz der Niederlage gegen Spanien Geschichte. Die DBB-Frauen beenden ihre Heim-WM auf Platz 4. So weit war noch kein deutsches Frauenteam bei einer Weltmeisterschaft gekommen. Das Wetter in Deutschland bleibt unbeständig. Es wird vielerorts regnen. In der Mitte sind Gewitter möglich. Die Temperaturen liegen heute Nacht bei 14 bis 17 Grad. Morgen erwartet uns ein bedeckter Tag mit etwa 18 bis 23 Grad. Ich wünsche Ihnen einen angenehmen Abend. Hier war Carla. Jetzt geht es weiter mit Musik.
1: Danke dir, Carla. Und wenn du jetzt noch wach mit mir durch diese Stunde gehst, dann machen wir es uns hier einfach wieder ein bisschen musikalisch.

Wenn du mit mir durchziehst bis in den Morgen, ab 6 Uhr übernehmen Klaus und Jessica die Morning Show auf Hive Weaver FM. Wach, gut gelaunt, mit Wärme, ein bisschen Service und den Geschichten, die dir den Start leichter machen. Und ab 10 Uhr ist Nina da für den Vormittag. Viel Musik, Schwung und diese herzlichen Momente, die den Tag ordentlich anschieben. Aber jetzt, kurz, trocken, sitzt für dich Drake mit Gimme a Hug.

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Bei mir wirkt Timex Social Club mit Rumors von 1986 am besten, wenn die Stadt draußen fast still ist und der Kopf noch ein kleines bisschen zu wach. Hör mal rein auf Hiveweaver FM.

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Manche Songs räumen den Kopf nicht auf. Sie stellen nur das Licht ein bisschen weicher. Das war Before I Let Go von Maze featuring Frankie Beverly featuring Fat Man Scoop. Wenn du noch wach bist, lehn dich kurz zurück und lass den Rest die Musik machen.

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